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0: Matchday! Oh. Das wäre ein guter Tag, oder?
1: Sowieso.
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1: Guten Morgen am 22. Juni. Heute spielt Österreich gegen Argentinien am Abend und da haben wir noch ein bisschen Zeit dafür. Aber die Laune steigt schon, das Kribbeln auch schon ein bisschen. Aber wir haben natürlich nicht nur Fußball heute mit dabei, wir haben alles, was wichtig ist für diesen Montag, eh klar.
0: Dann würde ich sagen, starten wir gleich mal rein mit dem Licht an Antenne Salzburg 90er.
1: Ja.
0: Ja, sehr gut. Das ist mehr Musik, mehr Abwechslung für einen wunderbaren Montag bei uns in Salzburg. Einen schönen guten Morgen.

0: sag's gleich vorweg, Kathi, solltest du ein Geburtstagskind heute brauchen? Ich hätte eins für dich. Ein ganz besonderes. Wir kommen mal zu den Regularien für diesen 22. Juni 2026. Wir schreiben einen Montag im schönsten Bundesland Österreichs. Heute Matchday.
1: Yes.
0: Österreich gegen Argentinien bei der Weltmeisterschaft. Dann hätten wir den Welttag der Kamele.
1: Oh, süß.
0: So viel zum Thema Trinkpausen. Mhm. Die brauchen keine.
1: So ist es, jawohl.
0: Dann den Weltregenwaldtag und den Welttag des VW-Käfers.
1: Oh, cool. Auch schön. Da hatte ich mal einen. Also eigentlich ein Ex-Freund hat von mir einen gehabt.
0: War das so ein Grüner? Na.
1: Ja, der war ein Grüner. Du kannst dich noch erinnern.
0: Ich kann mich noch erinnern, ja.
1: Aber ein super Auto eigentlich zum Fahren, aber aus heutiger Sicht, boah, dann hat es eingeregnet teilweise im Sommer. Na, furchtbar.
0: Da hat es reingeregnet?
1: Ja, sicher.
2: Im Sommer.
0: Im Sommer.
1: Auch nicht nur im Sommer. Im Winter hat es reingeschneit.
0: Ja.
1: Und, na, aber mochte nichts. Trotzdem, schöne Erinnerungen sind das. Mit schönen Erinnerungen geht auch wahrscheinlich Meryl Streep heute in diesen Tag, denn die wird heute 77 Jahre alt.
0: Wow.
1: Schauspielerin. Große und Cindy Lauper, große Sängerin, wird 73. So, also ein großer Tag, aber Christian, du hast gesagt, oh, ich weiß, natürlich, darf ich das sagen oder magst du, Christian?
0: Geburtstagskinder machst du.
1: Ja, und hat wirklich eine ganz, ganz tolle junge Dame, hat heute auch Geburtstag. Wie alt wird es denn eigentlich?
0: 15.
1: Christians Tochter hat heute 15. Geburtstag. Ein ganz tolles Mädel, trotz schönem Vater.
0: Ich hätte es gedacht.
1: Alles Gute.

0: Warte kurz. Spuriger, eine übermenschliche Kraft. Ich weiß nicht, von wo es kommt.
1: Kathi.
2: Das ist der ganz Große.
1: Und Christian.
3: Das habe ich gar nicht erwartet.

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Matchday heute Abend um 19 Uhr. Österreich gegen Argentinien. Stimmung steigt. Fußballfieber auch. Fieber auch. Die Temperaturen steigen heute auch bald auf immerhin 33 Grad. Der Sommer ist da. Guten Morgen am Montag.

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16: Im Studio Alina Wagerter. Es ist ein Paukenschlag rund um die Stefan-Zweig-Villa am Kapuzinerberg. Nach langem Streit um einen privaten Zufahrtstunnel will Wolfgang Porsche das Anwesen offenbar wieder verkaufen. Und das für stolze 12,7 Millionen Euro. Erst vor 6 Jahren hatte Porsche die Villa erworben und für Millionen aufwendig sanieren lassen. Hintergrund des Rückzugs dürften die heftigen Diskussionen rund um den Porsche-Tunnel sein und auch eine Neiddebatte. Feuer ist am Wochenende in einer Müllpresse am Salzburger Recyclinghof ausgebrochen. Die Berufsfeuerwehr und der Löschzug Liefering waren rund 2,5 Stunden im Einsatz. Und noch zur Fußball-WM. Heute Abend wartet Titelverteidiger Argentinien auf die Nationalelf. Und heute kann man auch in Salzburg quasi hautnah dabei sein. Beim Public Viewing in der Bullenarena. 2500 Fans können kostenlos dabei sein. 2 große LED-Leinwände werden neben dem Spielfeld aufgebaut. Es gibt keine Tickets. Es gilt First Come, First Serve. Mhm.
17: Wettertechnisch schaut es natürlich auch fantastisch aus. Wir starten rein in diese neue Woche mit dem Sommer. Der hat uns fest im Griff. Bis an die 33 Grad sind da heute wieder möglich. Von der Früh weg schnell viel Sonnenschein. Im Laufe des Nachmittags ein Gewittergefahr. Allerdings, die hält sich gering. Immerhin schaut es gut aus. Heute am Abend dann für das Fußballspiel.
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0: Nach 5:30 der Phoenix-Rose auf Salzburgstraßen. Gute Fahrt.
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0: Heute natürlich im Fußballfieber. Ekler, heute war ein großes Match, aber nicht nur Fußball mit dabei. Na, wir starten gut rein in diese neue Woche mit viel Sonne und einem großen 90er. Seal. Guten Morgen.

0: Na, wir haben gestern schon gefeiert. Heute, also meine Tochter hat heute Geburtstag, auch wie das halt immer so ist als Morgensendungsmoderator, du bist nie in der Früh da und kannst deiner Tochter gratulieren.
1: Ja, so ist das.
0: Das ist immer das Gleiche. Darum haben wir gestern schon gefeiert. Mostwastel, super.
1: Oh, schön.
0: War großartig.
1: Du, und wer ist denn da so eingeladen? Also nimmt ihr da auch Freunde mit oder so? Oder ist das einfach so familienintern?
0: Das ist dann nächste Woche.
1: Okay. Weil mit 15, Entschuldigung, Christians Tochter wird heute 15 Jahre alt und 15 ist schon so alt, das war ganz Besonderes natürlich.
0: Naja, 16 wird dann teuer.
1: Wieso?
0: Naja, amerikanische Mutter, my super sweet 16, kannst du dir vorstellen. Wir sparen schon seit Jahrzehnten.
1: Das weiß ich, feiern die dann extrem oder was, oder wie?
0: Ja, natürlich, die kriegen ja da ihr erstes Auto. Kennst du my super sweet 16 nicht?
1: Bitte was? Na, nie gehört. Oh, kennst du das, Gloria?
2: Ja, nur vom Hören sagen, aber ja, dass das so extrem ist.
0: Ja, sicher, das ist eine riesen Mega-Feier, wo alle vorbeikommen.
1: Ach so.
0: Ja, ja.
1: Also wie Firmung und so. Wie Firmung und Erstkommunion, ja, kriegt also man dann Geschenke.
0: Teilweise sogar noch mehr. Wie gesagt, also in Amerika ist so, dann kriegst du dein erstes Auto. Das ist dann so ein 200-Dollar-Teil.
1: Aha.
0: Das halt so gerade dich von A nach B bringt.
1: Okay. Aha, gut.
0: Das sparen wir uns, dafür geben wir das natürlich dann von dem. Aber es ist dann nächstes Jahr.
1: Aber da habt ihr noch ein bisschen Zeit.
0: Da haben wir noch ein bisschen Zeit.
1: Wir haben auch noch ein bisschen Zeit, also heute am Abend großes Fußballspiel, gell?
0: Mhm. Was glaubst du, wird das?
1: Ja, wir gewinnen 2-1. Sicher. Ich lehne mich jetzt raus, wir gewinnen 2-1, wir machen das.
0: Du sagst

0: 2:1.
1: Wir gewinnen das, ich sag's euch.
0: Gloria.
2: Ja, auch 2:1.
1: Yes, das Gloria. Schon. Mark our words.
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0: stehe ich heute an diesem heißen Montag. Wir haben bereits 17 Grad in der Stadt Salzburg. Ach, das ist schon richtig fein. Guten Morgen, Kathi und Christian. Wir hoffen, ihr habt gut schlafen können. Ist ja nicht selbstverständlich bei dieser Hitze.
1: Man kann jetzt noch die Fenster aufreißen, also jetzt durchlüften. Wir machen es auch bei uns gerade in den Antenne Salzburg Studios.
0: Bis in die 33, 34 Grad kriegen wir heute noch.
1: Um 19 Uhr wird es natürlich heiß. Kathi ist schon, also ich muss wirklich sagen, du schaust großartig aus.
0: Oh, danke Christian.
1: Mit diesem
0: Marco Notovic-Shirt.
1: Nummer 7, hinten steht trotzdem Kathi, also das muss heute was werden.
0: Das muss was werden. Mit der Tina Salzburg seid ihr sich dabei. So, und jetzt gibt's Coldplay zum Start rein an diesem Montag, 10 vor 6.

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4: Im Studio Alina Wörgerter. Beim WM-Match quasi hautnah dabei sein, das geht heute beim Public Viewing in der Bullen Arena. Auf die Nationalelf wartet ja Titelverteidiger Argentinien. 2500 Fans können kostenlos dabei sein. Zwei große LED-Leinwände werden neben dem Spielfeld aufgebaut. Es gibt keine Tickets, es gilt First Come, First Serve. Um 17 Uhr geht's los, Anpfiff ist dann um 19 Uhr. Die USA und der Iran haben sich nach Gesprächen in der Schweiz auf einen Fahrplan geeinigt. Innerhalb von 60 Tagen soll ein finales Abkommen stehen. Geplant sind Arbeitsgruppen zum iranischen Atomprogramm und zu Sanktionen sowie ein direkter Gesprächskanal zur Vermeidung von Zwischenfällen in der Straße von Hormuz. Die technischen Gespräche zur Umsetzung sollen diese Woche fortgesetzt werden. Spannend wird es heute in Großbritannien. Premierminister Keir Starmer könnte über seinen Rücktritt entscheiden. Medien berichten von massivem Druck aus der Labour-Partei, nachdem Andy Burnham eine wichtige Neuwahl gewonnen hat und eine Führungswahl auslösen könnte. Aus der Downing Street heißt es bislang, Starmer halte an seinem Amt fest. Beobachter sehen die Labour-Partei dennoch in einer schweren Krise. Und noch zur Fußball-WM. Auch im zweiten WM-Match hat Kap Verde für eine Überraschung gesorgt. Nach einem torlosen Remis zum Auftakt gegen Spanien endet die zweite Partie ebenso unentschieden gegen Uruguay mit einem 2:2. Zum Abschluss der Gruppenphase bekommt das Kap Verde nun mit Saudi-Arabien zu tun. Gegen den Gruppenletzten hat der Außenseiter die Chance, sich gleich bei seiner ersten WM-Teilnahme für die K.O.-Runde zu qualifizieren.
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6: Der Sommer ist da, der Sommer bleibt uns erhalten. Schönen guten Morgen. 17 Grad momentan in der Stadt Salzburg, 13 sind es in Zell am See, 11 Grad in St. Johann und die Temperatur, die steigen heute noch auf 33 Grad. Viel Sonnenschein ist heute mit dabei, von der Früh weg, im Laufe des Nachmittags dann Gewitter möglich.
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7: Um 6:02, wunderschönen guten Morgen. Nach all diesen Blockabfertigungen vergangenes Wochenende wieder auf der 10-Tauern-Autobahn. Zumindest jetzt erstmal freie Fahrt in diesen Matchday Monday. Ihr kommt gut voran. Gute Fahrt.
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6: Ja, Christian hat gerade gesagt, heute ist Matchday mit großem Fanmarsch, der in Amerika dann 4 Stunden vor Spielbeginn beginnt. Unserer Zeit 3 Uhr dort, das ist dann 8 Uhr in der Früh, das ist ein richtiger Frühstücksfanmarsch. Und schalten wir doch gleich nach Amerika zu unseren Salzburger Fans, wie es da drüben ausschaut, momentan. Jetzt mitten in der Nacht, das macht uns nichts, die wecken wir auf.
7: Es geht Ihnen vor allen Dingen gut, das ist ja schon mal wichtig. So, wir schauen mal, dass wir mit nicht zu viel Energie hineinstarten, weil wir brauchen ja heute bis 19 Uhr.
6: Eigentlich
7: volle Power.
6: 21 Uhr, gell? Eigentlich.
7: Ich weiß, aber ab 19 Uhr wird's ernst. Hier ist der nächste Antenne Salzburg 90er. Mehr 90er auch für diese wichtigen 90 Minuten bei der Fußballweltmeisterschaft. Mit Ace of Base. It's a beautiful life. So wird auch dieser Montag.

0: Aktuelle Verkehrsmeldung von Bernhard. Schönen guten Morgen, Bernhard.
1: Morgen Kathi, morgen Christian. Ihr werdet es nicht glauben. Auf der B311 zwischen Saalfelden und Weißbach ist trotz Fahrverbot ein Fahrradfahrer unterwegs. Ohne Licht, ohne Warnkleidung.
0: Na wirklich? Jetzt ein Einzelner oder irgendeine Radlgruppe?
1: Nein, ist ein Einzelner.
0: Ein Einzelner ist es. Oh. Also wenn er Antenne Salzburg hören sollte, er sollte bitte rechts abfahren, so bald wie möglich.
1: Ja.
0: Okay, sehr gut. Du, danke vielmals für die Meldung. Reden wir noch über das Fußballspiel heute. 19 Uhr geht's los. Österreich gegen Argentinien.
1: Da darf ich mich nicht dazu äußern, weil ich überhalb der Grenze geboren bin.
2: Ja, trotzdem, ha? Da helfen wir alle zusammen. Deutschen helfen doch heute zu Österreich, oder nicht?
1: Nein, ich
0: schaue
1: mir da grundsätzlich nichts an.
0: Okay. Also ich meine, wenn die Deutschen heute schon volle Hosen haben, dann ist es ja auch ganz gut für Österreich, habe ich mir sagen lassen.
1: Das kann sein. Da wollen wir Cordoba wiederholen, oder?
0: Ja, na, gute Fahrt.

Elton John und Britney Spears. Verstehen sich richtig gut nach wie vor. Hold Me Closer. So wie wir an diesem Montag reingehen in diese neue Woche mit Leonie und Colin Scott. Das nächste fantastische Duo. Das Beste von heute mit Stay.

0: Einen schönen guten Morgen, 13 Minuten nach 6.
1: Matchday.
2: Die Fußball-Weltmeisterschaft.
1: Und wir sind natürlich für euch auch live vor Ort. Vor allen Dingen bei den Filmen, vielleicht habt ihr auch irgendwelche Freunde oder Bekannte, die jetzt gerade in Amerika sind. Das Spiel ist heute in Dallas. Das ist Texas.
3: Hello, Captain Christian. This is Chris Young from Fort Worth, Texas. We hope all of y'all in Austria have a win against Argentina. And Salzburg is the most beautiful country in Austria.

Ist das nicht fein? Also die Texaner sind auch schon für uns, ist doch wunderbar. Übrigens, der Schiedsrichter heute Abend ist eigentlich im echten Beruf ein Rechtsanwalt. Ein Anwalt. Das heißt, wenn es irgendwelche Einsprüche gibt von Argentinien gegen irgendwas, heißt es einfach nur Einspruch abgelehnt. Österreich siegt heute Abend mit Antenne Salzburg, seid ihr dabei.

0: Wer hätte das gedacht, wegen der Weltmeisterschaft bleiben die Deutschen erstmal zu Hause?
1: Das ist unglaublich. Ist das denn? Und das ist nichts Neues, anscheinend ist das immer so. Also hoffen wir, dass Deutschland bald rausfliegt. Dann kommen sie zu uns.
0: Nein, so ist es auch wieder nicht. Wobei es ist komisch, weil wir haben eh so erstens mal so wahnsinnig gute Public Viewings bei uns, ja, in Salzburg. Und zweitens ist es auch deswegen verwunderlich, weil die Deutschen spielen sowieso zu Uhrzeiten, wo eh kein Mensch mehr wach ist.
1: Auch wieder
0: bei den nächsten Spielen. So, wie auch immer, beide Themen gleich bei uns in den Antenne Salzburg Nachrichten. Einmal die Deutschen, die ausbleiben und hoffentlich bald zurückkommen. Und natürlich Public Viewing mit dem Herrn Bürgermeister. Da ist nämlich viel drin. Heute Matchday Österreich gegen Argentinien. Gleich bei uns nur zwei der Themen in den Antenne Salzburg Nachrichten in 8 Minuten um 6:30.

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1: WM-Fieber, deutsche Gäste bleiben lieber daheim und Public Viewing in der Bullen Arena macht zweites Österreich-Match zu etwas Besonderem. Es ist 6.30 Uhr, einen schönen guten Morgen. Salzburg fehlen die deutschen Gäste. Vor allem in den Tourismushochburgen im Innegebirg spüren das die Hotelbetriebe. Der Grund ist simpel, wenn auch ein wenig kurios. Die Fußball-Weltmeisterschaft hält die Deutschen in der Heimat. Und den Trend gibt es bereits seit Jahren, so der Präsident der Hoteliersvereinigung Walter Veit.
2: Immer wenn eine Fußball-WM war, bleibt der Deutsche zu Hause, um das in seiner Freundesrunde zu feiern, wenn die Spiele sind. Weil Deutsche unter Deutschen am liebsten feiern und Österreicher unter Österreichern. Und wenn die WM dann vorbei ist, dann kommen sie und machen wieder Urlaub.
1: Heißt praktisch jetzt noch einen Monat durchbeißen oder hoffen, dass die Deutschen bei der WM schnell rausfliegen. Wir bleiben gleich bei der WM. Heute Abend war der Titelverteidiger Argentinien auf die Nationalelf. Und heute kann man auch in Salzburg quasi hautnah dabei sein. Beim Public Viewing in der Bullen Arena. 2500 Fans können kostenlos dabei sein. Zwei große LED-Leinwände werden neben dem Spielfeld aufgebaut. Die Westtribüne ist Zuschauerbereich. Bürgermeister Bernhard Auinger hofft, dass es nicht das einzige Public Viewing dort sein wird.
3: Denn wenn Österreich weiterkommt und die Spielzeiten auch dementsprechend zu einer Zeit sind, wo die Menschen auch noch wach sind, dann gibt es auch schon die Zusage von Red Bull, dass man natürlich auch die anderen Spiele dann übertragen werden.
1: Wer heute in der Red Bull Arena mit dabei sein will, der Eintritt ist frei und erfolgt nach dem First-Come-First-Served-Prinzip mit freier Platzwahl. Los geht's um 17 Uhr, Ankick ist dann um 19 Uhr. Und es ist ein Paukenschlag rund um die Stefan-Zweig-Villa am Kapuzinerberg. Nach langem Streit und einem privaten Zufahrtstunnel will Wolfgang Porsche das Anwesen offenbar wieder verkaufen. Und das für stolze 12,7 Millionen Euro. Erst vor 6 Jahren hatte Porsche die Villa erworben und für Millionen aufwendig sanieren lassen. Hintergrund dürften die heftigen Diskussionen rund um den Porsche-Tunnel sein und auch eine Neiddebatte.
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5: Sonne ist raus und die Temperaturen steigen heute noch auf heiße 33 Grad. Der Sommer ist und bleibt da. Heute jetzt 17 Grad in der Stadt Salzburg, 16 sind schon in Hallein, 11 Grad noch in Salzfelden. Die Temperaturen bleiben heiß, die Sonne bleibt uns erhalten. Im Laufe des Nachmittags steigen allerdings die Gewittergefahr.
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6: Um 6:30 Uhr. Schönen guten Morgen. Läuft noch gut auf Salzburgstraßen. Man merkt schon, so langsam wird's mehr, aber ihr kommt's noch gut voran. Gute Fahrt.
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5: Ich glaube, heute am Matchday ganz viel Fußball mit dabei. Nicht nur, aber auch. Und wir schauen dann gleich, wie St. Johann tippt. Heute am Abend das Match Österreich gegen Argentinien. Und die Musikredaktion hat sich gedacht, ey, die Musik stimmen wir natürlich auch schon auf das heutige Match heute am Abend an. Denn ab heute, wenn wir siegen, heißt es aufsteigen. Auf Englisch heißt das?
6: Moving on up. Ja, aber bitte. People heißt ja auch Matchday People. Die singen jetzt. Schönen guten Morgen, wir haben den Matchday Montag mit Katja und Christian.

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1: Jetzt steht die Porsche-Villa am Kapuzinerberg in der Stadt Salzburg zu Verkauf. Hat ja dieses mega Geschieß gegeben damals mit dem Tunnel etc. Und jetzt verkauft sie Wolfgang Porsche. Was ist denn das? Das ist schon eine Überraschung. Für 13 Millionen Euro angeboten bei einem amerikanischen Immobilienhändler mit 12 Zimmern und 600 Quadratmetern.
2: Also ganz genau sind es 12,7 Millionen Euro. Das wären quasi 1 Million Euro pro Zimmer. Quasi. Und 700.000 dann für den Garten.
1: Och, günstig.
2: Schön finde ich jetzt, dass man endlich mal diese ganzen Bilder sieht. Schon schöne Villa, muss man ehrlich sagen.
1: Naja. Also
2: solches. Großartig.
1: Klar.
2: Vor allen Dingen ein einzigartiger Platz. Das ist so ein... Gibt's ja nie wieder.
1: Der Ausblick darunter muss fantastisch sein. Man weiß es ja nicht. Wenn niemand von uns wäre jemals da oben drin.
2: So, jetzt sagt natürlich jeder immer, es wäre die Porsche-Villa. Das stimmt aber nicht. Das ist ja eigentlich die Stefan-Zweig-Villa.
1: Da hast du recht.
2: Weil da war eigentlich ist es ja das Paschinger Schloss.
1: Ja.
2: Und weil da der Stefan Zweig, der große Lyriker, drin gelebt.
1: Ja, das stimmt.
2: Und deswegen helfen wir jetzt natürlich beim Verkauf mit einem kleinen Gedichtchen. Ja? Bist bereit?
1: Ja.
2: Zur Paschinger Villa. Formerly known as Porsche Villa und dann wieder Stefan Zweig Villa.
1: Okay.
2: Nicht den Geldbeutel schonen, das Ding kostet eh nur 12,7 Millionen. Gönn dir, mach den Kauf. Darfst dann auch mit deinem Mercedes rauf?
3: Ja, habe ich, die ziehen heute aber wieder voll durch.
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0: Heute ist ein guter Tag zum Geschichte schreiben. Österreich gegen Argentinien.
1: Matchday Montag bei Katja und Christian. Was glaubst du, wird das?
0: Wir gewinnen. Wir gewinnen 2-1 in der letzten, vorletzten Minute.
1: Kannst du das ein bisschen ruhiger sagen? Sonst denkt man wieder so von, oh, jetzt haben sie schon wieder gewonnen.
0: Wir gewinnen heute noch 2-1. Obwohl, wie tippen wir denn in Salzburg? Viele, viele Public Viewings gibt es im Pongau allein, zum Beispiel in St. Johann, direkt am Fußballplatz. Ena, wie geht's aus?
2: Mein Tipp ist 1-1 oder 2-2. Ich hoffe, dass Österreich damit in die nächsten Runden kommt und dass wir dann weiterschauen können.
1: Würde ja reichen eigentlich. Absolut. Also mit einem, ganz ehrlich, ein Unentschieden gegen Argentinien, man würde es auch mitnehmen. Aber vielleicht ist ja auch mehr drin. Was sagt denn der Flachgau? Hendorf.
3: Boah, man sollte ja natürlich für Österreich stimmen, doch ein Tipp nochmal 2-1. Ich hoffe, das bleibt so und das nicht umdrehen ist.
1: Jawohl, der Bitter mit 2-1. Anpfiff heute auf jeden Fall, 19 Uhr. Österreich gegen Argentinien. Und hier ist Ted McRae.

0: Ich finde es irgendwie ganz interessant. Es ist ja immer so, wenn der Donald Trump den J.D. Vance irgendwo hinschickt, also den Vizepräsidenten, dann eskaliert es immer. Wo auch immer man den hinschickt, dann funktioniert es halt nicht. Und so war es auch wieder bei dem Treffen mit dem Iran in der Schweiz, wo es um die Friedensverhandlungen ging. Aber sie haben sich dann doch zusammengerauft.
1: Na bitte.
0: Und das ist auf jeden Fall auf einem positiven Weg.
1: Na schon.
0: Schauen wir uns gleich mal an in den Antenne Salzburg Nachrichten. Nur eins der Themen gleich in 6 Minuten um Punkt 7.

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5: Im Studio Alina Wagatter. Über 15.000 Besucher haben der Hitze am Samstag getrotzt und haben den 100. Geburtstag vom Flughafen Salzburg gebührend gefeiert. Beim großen Flughafenfest hat das Flugshows, Ausstellungen und Vorführungen von Bundesheer, Einsatzorganisationen und Fliegerclubs zu sehen gegeben. Die USA und der Iran haben sich nach Gesprächen in der Schweiz auf einen Fahrplan geeinigt. Innerhalb von 60 Tagen soll ein finales Abkommen stehen. Geplant sind Arbeitsgruppen zum iranischen Atomprogramm und zu Sanktionen sowie ein direkter Gesprächskanal zur Vermeidung von Zwischenfällen in der Straße von Hormuz. Die technischen Gespräche zur Umsetzung sollen diese Woche fortgesetzt werden. Nach Österreich. Völlig eskaliert ist am Wochenende ein Familienstreit im steirischen Bezirk Weiz. Ein 42-Jähriger hat seine Partnerin und deren Sohn mit einem Messer angegriffen. Beide wurden schwer verletzt. Der Mann soll sich anschließend selbst lebensbedrohliche Verletzungen zugefügt haben. Die 16-jährige Tochter hat Passanten aufgehalten und die wilden Szenen geschildert. Diese wiederum haben die Polizei alarmiert. Alle drei wurden ins Krankenhaus eingeliefert. Die genauen Hintergründe sind nun Gegenstand von Ermittlungen. Einvernahmen stehen noch aus. Und noch zur Fußball-WM. Auch im zweiten WM-Match hat Kap Verde für eine Überraschung gesorgt. Nach einem torlosen Remis zum Auftakt gegen Spanien endet die zweite Partie ebenso unentschieden gegen Uruguay mit 2:2. Zum Abschluss der Gruppenphase bekommt das Kap Verde nun mit Saudi-Arabien zu tun. Gegen den Gruppenletzten haben sie die Chance, sich gleich bei der ersten WM-Teilnahme für die K.O.-Runde zu qualifizieren.
6: Die Temperaturen steigen heute noch auf 35 Grad. Das ist genauso wie in Dallas, wo heute am Abend Österreich gegen Argentinien spielt. Die Temperaturen steigen, allerdings auch die Gewittergefahr im Laufe des Nachmittags. Die Sonne bleibt unterhalten und die gesamte Woche bleibt sommerlich heiß mit Temperaturen über 30 Grad.
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7: Um 6:35 läuft es noch ganz passabel auf Salzburg Straßen. Die ersten Zeitverluste sind da. Marzial Landesstraße bei Elixhausen und B1 Wiener Bundesstraße vor Eugendorf. 5 Minuten dauert es dort länger.
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7: Heute Matchday Montag. Österreich gegen Argentinien. Starten wir genau in diese Sendestunde mit, wie ich finde, dem absolut perfekten Song hinein. Und zwar, es geht um das Tor der Österreicher.
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11: Jawohl.
7: Can't touch this. Nicht berühren.
10: Can't touch this.
7: Wir wollen ein 1:0 für Österreich.
11: Ein 2:1 geht auch.
7: Wir sind ja nicht so. Auf jeden Fall der nächste Antenne Salzburg 90er ist M

0: Heute ist es endlich soweit. Österreich gegen Argentinien bei der WM. Steigt schon langsam das Kribbeln, oder? In Vorfreude. Vielleicht seid ihr auch schon im Fußballdress unterwegs oder schon in der Arbeit. Einer freut sich nicht so sehr auf den heutigen Abend. Ein Argentinier nämlich. Der hat eine Wette verloren. Dem werden heute die Haare geschoren, wenn Österreich gewinnt. Das ist ein Klassenkollege von meiner Tochter, ein Argentinier. Wunderbarer Bursche, wirklich super nett. Mit so richtig tollen Haaren, wie die Argentinier haben. So lange, schwarze, wunderschöne Haare. Und wenn Österreich heute gewinnt, dann werden dem morgen in der Schule die Haare in der Klasse abgeschoren. Und das Beste ist, er freut sich nur drauf, weil er nämlich eigentlich auch für Österreich ist.
1: Ja, ist das nicht

0: erste Argentinien ist schon für Österreich. Ja, großartig. Also heute 19 Uhr Anpfiff, Österreich gegen Argentinien.
1: Wir bocken das, Christian. Wir werden 2-1 gewinnen, weil die Haare wachsen wieder nach.
0: Österreich 2, Haare 0.

13 nach 7 ist schon Antenne Salzburg hier am Montag mit Sunrise Avenue. Auch aus Amerika. Hollywood Hills. Ja, unsere Burschen sind heute in Texas. Hollywood Hills gibt's jetzt für uns zum Start rein in diese heiße, sonnige Woche. 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

0: Das sind schon Traumtage und der nächste steht an und die ganze Woche bleibt traumhaft schön und heiß. Der Sommer ist da. Wie war euer Wochenende?
1: Ich war oft schwimmen im Teich und ich war Fußball spielen mit meinen Freunden auf dem Sportplatz.
0: Wow, das ist schon cool, wenn es auch so lange hell ist und so lange schön ist. Der Mario, im Puch geht's richtig ab. Der Christian war am Wochenende im Europark bei diesem Dart-Turnier von uns, gell?
2: Ja, es ist kein Dart-Turnier, sondern wir haben da ein riesengroßes Fußball-Dart. Also erstmal, was übrigens super im Europark ist, wer sich mal abkühlen möchte, geht's da hin.
0: Ach, drin ist nicht klimatisiert.
2: Genau, also das ist mal das allererste. Aber auch heute übrigens um 16 Uhr ist der nächste Termin und zwar direkt vor dem Spiel Österreich gegen Argentinien. Das Coole ist, wir haben da ein 7 Meter hohes Dart aufgestellt. Dart kennt's ja, nur in dem Fall macht man das nicht mit Pfeilen, sondern Fußball-Dart. Das heißt, man schießt da mit Bällen drauf.
0: Das ist cool.
2: Und das Coole ist, wo auch immer du hintriffst, du kriegst auf jeden Fall einen Preis. Wenn du in die Mitte triffst, gibt es 10er Gutscheine vom Europark.
0: Es ist echt cool. Wirklich coole Sache. Und übrigens, die Frauen machen das noch besser als die Männer.
2: Ja, und weißt du warum? Weil die das so schön rauflupfen. So ganz so.
0: Mit Gefühl.
2: Mit Gefühl. Also, das ist schon, die schlänzen also.
0: Ja, super. Darum
2: schlänzen wir uns mal mit Gefühl in diesen heutigen Montag. Also heute 16 Uhr Termin wieder. Übrigens diesmal mit DJ und danach Public Viewing, also volles Programm.
0: Perfekt.
2: Und mit Antenne Salzburg seid ihr überall live mit dabei. Hier ist New Order, True Faith.

0: So ein Matchday Montag hat ja schon eine gewisse Magie in sich, oder?
1: Oh ja, und wie?
0: Heute vor dem Spiel um 19 Uhr, Österreich gegen Argentinien. Heute ein guter Tag übrigens, um Geschichte zu schreiben. Marco, gell? Weißt du? Anatovic, mach das. Die Frage ist nur, was wird's? Wir haben jetzt gerade den ersten Tipp aus dem Pinzgau reinbekommen, vom Valentin.
2: Argentinien wird gut starten und mit 2-0 in Führung gehen. Wir werden aber dann ausgleichen und somit tippe ich auf ein 2-2.
0: Okay, passt. Gut. Der Hendorf sieht das ja ganz anders. Also der Flachgau.
1: Ja.
0: Das machen wir dann in 20 Minuten bei uns, weil da ist nämlich ein Sieg.

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11: WM-Fieber, deutsche Gäste bleiben lieber daheim und 12,7 Millionen Euro. Wolfgang Porsche verkauft Villa am Kapuzinerberg.

0: Es ist 7.30 Uhr. Einen schönen guten Morgen. Salzburg fehlen die deutschen Gäste. Vor allem in den Tourismushochburgen im Innegebirg spüren das die Hotelbetriebe. Der Grund ist simpel, wenn auch ein wenig kurios. Die Fußball-Weltmeisterschaft hält die Deutschen in der Heimat. Und den Trend gibt es bereits seit Jahren, so der Präsident der Hoteliersvereinigung Walter Veit.
1: Immer wenn eine Fußball-WM war, bleibt der Deutsche zu Hause, um das in seiner Freundesrunde zu feiern, wenn die Spiele sind, weil Deutsche unter Deutschen am liebsten feiern und Österreicher unter Österreichern. Und wenn die WM dann vorbei ist, dann kommen sie und machen wieder Urlaub.
0: Heißt praktisch jetzt noch einen Monat durchbeißen oder hoffen, dass die Deutschen bei der WM schnell rausfliegen. Es ist ein Paukenschlag rund um die Stefan-Zweig-Villa am Kapuzinerberg. Nach langem Streit um einen privaten Zufahrtstunnel will Wolfgang Porsche das Anwesen offenbar wieder verkaufen. Und das für stolze 12,7 Millionen Euro. Erst vor 6 Jahren hatte Porsche die Villa erworben und für Millionen aufwendig sanieren lassen. Hintergrund dürften die heftigen Diskussionen rund um den Tunnel sein und auch eine Neiddebatte. Und Hallein brennt für ihr Stadtfest. Mit voller Leidenschaft und Herzblut hat man auch heuer wieder ein buntes Programm auf die Beine gestellt. Halleins Tourismuschef Rainer Candido ist stolz. Am Samstag sorgen 20 Livebands und DJs für Festivalatmosphäre in der gesamten Altstadt. Das Ganze bei freiem Eintritt.
2: Über das Programm oder über diese Verschiedenheit sind wir sehr, sehr stolz. Das hat man sich erarbeitet. Früher war man Bittsteller, jetzt ist man in einer Situation, dass wir so viele Anfragen haben, dass wir aussuchen können, sei es jetzt von Wirtschaftspartnern, Gastronomiepartnern, aber auch von Künstlern. Das zeigt, dass wir einfach eine hohe Qualität haben.
0: Gefeiert wird in Hallein am Samstag übrigens bis 2 Uhr früh.
3: Erstes Mal Antenne Salzburg ist übrigens auch dort live vor Ort. Jawohl. Und auf der Bühne ist the one and only unsere Alina.
4: Juhu!
3: Das war schon das dritte Mal.
4: Und das Wetter ist ja auch fantastisch. Die Aussichten sind ja nicht nur heute fantastisch, sondern die gesamte Woche bleibt sommerlich und eben auch perfekt für die vielen Stadtfeste am kommenden Wochenende in ganz Salzburg. Heute ein paar Gewitter möglich, die Temperaturen erreichen 35 Grad.
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3: Um 7:30 Uhr. Wunderschönen guten Morgen. Es läuft eigentlich gar nicht mal so schlecht auf Salzburgstraßen. Trotzdem ein paar nervige Zeitverluste mit dabei. Vor Bergheim dauert 7 Minuten länger. Und diese eine Baustelle in Itzling, da brauchen wir auch heute Morgen wieder länger. Dort an die 10 Minuten Zeitverlust. Solltet ihr Meldungen für uns haben, bitte gleich durchrufen. Die gratis Antenne Salzburg Verkehrshotline 0800 101 201.
4: Gute Fahrt.
3: Kurzer Blick auf die Uhr und wir schalten kurz zu unserem Nummer 1.
6: Servus, da ist der Alex. Kathi, noch 90 Minuten Sendung, dann hast du den Christian überlebt.
4: Oh ja, wir machen das gemeinsam. Und heute am Abend gewinnen wir gegen Argentinien. Alex Schlager hält 3 Riesenchancen von Messi. Es wird sich kommen.

0: Österreich gegen Argentinien. Am Pfiff 19 Uhr und mit ganz vielen Salzburgern, die in Amerika sind.
1: Die Fußball-Weltmeisterschaft.
0: So wie unser Markus vom Nachmittag, der ist ja auch rüber gechattet mit seinen besten Freunden. Die haben übrigens nur Handluggage mit und haben wirklich für diese 10 Tage, wo sie drüben sind, nur 10 Österreichleiber mit, sonst nichts.
2: Also ausschließlich Österreicher. Aber natürlich super. Richtig gute Laune. Markus, wie geht's da?
3: Wunderschönen guten Morgen, Kathi und Christian. Schöne Grüße aus den Staaten. Bei mir ist jetzt ein ganz spezieller Mann, ein Argentinien-Fan. Mhm. Carlos, und der Carlos spricht Deutsch.
4: Ja, ein bisschen. Ich versuche.
3: Aber du warst doch schon mal in Salzburg. Wird es dir gefallen? Super, oder?
4: Ja, sehr, sehr. Und ich habe natürlich viel Bier getrunken.
3: Wie hier, oder?
4: Ein Schnitzel gegessen auch. Und ich esse nicht Tomaten, aber Paradeiser in der
3: Paradeiser?
4: Schweiz,
3: oder? Ja. Hey Carlos, sehr, sehr cool. Die alles entscheidende Frage. Wie geht's denn aus Österreich-Argentinien?
4: Vielleicht eine 1-1 würde eine gute...
3: Okay, auf 1-1 bin ich einverstanden, aber schauen wir mal.
4: Natürlich der Argentinier gewinnen.
3: Carlos, alles Gute.
4: Viel Spaß.
3: Schönen Tag noch. Ja.
0: Aber es ist doch schön, wenn sich alle so verstehen, oder? Es wird ein 1-1 heute, oder ein Sieg? Österreich gegen Argentinien. Auf alle Fälle ein großartiges Fußballmatch.

0: Diese Hitze ist ja wunderbar eigentlich. Aber das Problem ist, die Wohnung kühl zu halten. Geht euch das auch so? Der Christian lebt ja momentan in der Dunkelheit zu Hause.
1: Ja. Naja, es ist halt, also meine Frau ist Amerikanerin, die weiß, wie man mit Hitze umgeht und die sagt natürlich, früh genug auf jeden Fall die Rollläden runter machen, damit eben diese Hitze nicht reinkommt.
0: Ja, ja.
1: Und dann auch früh genug wieder aufmachen. Aber es fühlt sich dann bei mir schon so ein bisschen zu Hause, als wäre ich da in diesen Minen von Moria, so aus dem Herr der Ringe. Ich stelle mir gerade vor, wie meine Frau jetzt gerade alleine dort steht, die Rollläden runter macht.
2: Du kannst nicht vorbei!
1: Aber es bleibt ein bisschen da die Hitze und das ist doch auch schön. Hello.

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1: Mit Daniel Bresboadi macht sie richtig Stimmung auf diesen Montag mit 33 bis 35 Grad.

0: Also in 12 Stunden sind wir dann schon so am Ende der ersten Halbzeit. Da haben wir schon die erste Trinkpause hinter uns. Dann haben wir diese gefühlt 20 Minuten Nachspielzeit. Ja. Die Frage ist natürlich, wie wird es ausgehen? Im Innergebäck ist man so ein bisschen vorsichtiger. Da sagt man entweder 2:2 oder 1:1. Wir haben jetzt die erste Stimme aus dem Salzburger Flachgau. Hendorf. Der Peter.
1: Boah, man sollte ja natürlich für Österreich stimmen, doch ein Tipp, wenn man 2:1. Ich hoffe, das bleibt so und das nicht umdrehen ist.
2: Jawohl. Ein Tennis

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1: Im Studio Alina Wörgerter. Happy End für einen tierischen Einsatz gestern in Seekirchen. Ein Vogel hat sich in einer Dachrinne verfangen und konnte sich nicht mehr selbst befreien. Die Feuerwehr ist mit einer Drehleiter ausgerückt. Der Vogel ist unverletzt geblieben und konnte gleich wieder davonflattern. Völlig eskaliert ist am Wochenende ein Familienstreit im steirischen Bezirk Weiz. Ein 42-Jähriger hat seine Partnerin und deren Sohn mit einem Messer angegriffen. Beide wurden schwer verletzt. Der Mann soll sich anschließend selbst lebensbedrohliche Verletzungen zugefügt haben. Die 16-jährige Tochter hat Passanten aufgehalten und die wilden Szenen geschildert. Diese wiederum haben die Polizei alarmiert. Alle drei wurden ins Krankenhaus eingeliefert. Die genauen Hintergründe sind nun Gegenstand von Ermittlungen. Einvernahmen stehen noch aus. Spannend wird es heute in Großbritannien. Premierminister Keir Starmer könnte über seinen Rücktritt entscheiden. Medien berichten von massivem Druck aus der Labour-Partei, nachdem Andy Burnham eine wichtige Nachwahl gewonnen hat und eine Führungswahl auslösen könnte. Aus der Downing Street heißt es bislang, Starmer halte an seinem Amt fest. Beobachter sehen die Labour-Partei dennoch in einer schweren Krise. Und noch zur Fußball-WM. Österreich trifft heute im WM-Kracher auf Titelverteidiger Argentinien. Alles fokussiert sich im Vorfeld auf das erstmalige Aufeinandertreffen von Superstar Lionel Messi mit einer österreichischen Mannschaft. Die Frage aller Fragen: Gelingt den Rot-Weiß-Roten die Sensation? Nach dem Auftaktsieg gegen Jordanien ist die Motivation im ÖFB-Team jedenfalls riesig. Man sei gekommen, um zu gewinnen. Anpfiff ist heute um 19 Uhr.
2: Jawohl, die Temperaturen in Dallas, wo wir heute da spielen, gleich wie bei uns bei 35 Grad. Mit dem Unterschied, der Stadion wird heute geschlossen und dann ist es drinnen klimatisiert bei 22 Grad. Das spürt sie bei uns nicht, bei uns 35 Grad in ganz Salzburg. Richtiges Sommerwetter. Die Hitze bleibt uns erhalten die nächsten Tage. Im Laufe des Nachmittags ein paar Gewitter möglich.
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3: Um 3:08 schaut es gar nicht mal so schlecht aus auf Salzburg Straßen. Bisschen Zeitverluste noch im Salzburger Flachgau. 4-5 Minuten dauert es dort länger. Und rund um Itzling dort ja diese Baustelle. Aktuell dort 6 Minuten Zeitverlust.
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2: Und ums Essen für heute Abend müssen wir uns auch noch kümmern. Das ist ja ganz wichtig. Was isst man bei so einem Fußballspiel?
3: Kann ich jetzt bei den 35 Grad einen Schweinebraten ins Ohr schieben?
2: Naja, können schon. Ein bisschen. Also.
3: Aber wir haben für euch wunderbare, schöne, alte, andere österreichische Alternative. Weil ganz ehrlich, also eine Gazpacho gegen Argentinien ist ja komisch. Oder Sushi oder so.
2: Na, das
3: also,
2: ist was.
3: Reden wir drüber in 10 Minuten. Stadtbombe rein mit dem nächsten Antenne Salzburg 90er. Und hier ist Madonna.

0: verkauft das. Wolfgang Porsche verkauft seine Porsche-Villa oben am Kapuzinerberg. Guten Morgen, Antonia Salzberger mit Kathi und Christian. Aline ist auch da.
1: Ja, guten Morgen.
2: 12,7 Millionen Euro, wir sagen es gleich dazu, ist momentan nicht das teuerste Objekt, das man in Salzburg kaufen kann. Es gibt noch was anderes für 25 Millionen.
1: Ach, wow.
2: Ja, mit einem großen Park mit dabei.
0: Naja.
2: Aber das ist ja eigentlich nicht die Porsche-Villa, sondern es ist ja eigentlich das Paschinger Schloss, ist es ja eigentlich. Und die Stefan-Zweig-Villa.
0: Eigentlich ja. Stefan-Zweig-Villa früher gewesen, ja.
2: Komplett renoviert, es schaut richtig gut aus, aber jetzt wird es verkauft. Und das, obwohl er den Tunnel eigentlich graben hätte dürfen.
0: Irgendwie fragt man sich schon, wozu eigentlich das ganze Geschieß?
2: Ja, aber ich glaube, dass ihn das dann auch einfach genervt hat, wo sich dachte, das tue ich mir jetzt nicht nochmal an.
0: Ja.
2: Aber wir unterstützen natürlich, weil wenn wir wissen, eine Stefan-Zweig-Villa, machen wir auch an dieser Stelle wieder ein bisschen schöne Lyrik. Verkaufsfördernde Lyrik für die Villa von diesem Lyriker Stefan-Zweig. Okay?
0: Ja.
2: Nicht den Geldbeutel schonen, das Ding kostet eh nur 12,7 Millionen. Gönn dir, mach den Kauf, darfst auch dann mit einem Mercedes rauf.

0: Jetzt sind Sie schon in der zweiten Halbzeit. So 10 Minuten vor der zweiten Trinkpause.
1: Die Fußball-Weltmeisterschaft. Du meinst dann in 12 Stunden?
0: Dann in 12 Stunden, ja, natürlich.
1: Okay, okay. Ah, das Kribbeln beginnt schon langsam. Ein großes Fußballfest steht an, das in ganz Salzburg gefeiert wird. Österreich gegen Argentinien. Was isst man denn zum Fußballfest?
0: Ja, was machst du heute? Gib uns mal Inspirationen. Was machst du heute? Ich würde ja am liebsten so einen richtig schönen Schweine, so ein Bratel in der Rhein machen. Oder auch ein schönes Gulasch, aber halt bei 35
1: Na,
0: Grad.
1: Okay, also ganz ehrlich. Ich finde, ein Schnitzel und sowas typisch Österreichisches ist super am Abend bei der Hitze. Nein, außerdem, wer kocht das dann? Das müssen dann wieder wir kochen. Ich finde ja gut, also ich werde mir aber eine Bretteljausen machen. Bretteljausen ist was Fantastisches. Entschuldigung, ein gutes Schwarzbrot mit einem Speck oder sowas. Oder gibt es diese kleinen Würsteln?
0: Vor allen Dingen diese auch kühl, dann mit einem Liptauer dazu.
1: Das kann man dann vorbereiten, in den Kühlschrank tun und dann in der Halbzeit raus tun, dann wieder essen, rein tun. Das ist super.
0: Super, dann gibt es das Leberkassee mal zum Mittag. Gehen wir uns schon mal aus.
1: Genau.
0: Also das wird ein guter Tag. Matchday Montag bei uns in Salzburg. Und hier ist Erasure.

0: Wir spielen jetzt dann Rosalind mit Snap. Super Nummer für den heutigen Montag, oder?
1: Absolut.
0: Vor allen Dingen deswegen, weil Rosalind ist aus dem Jahr 2000. Da ist sie geboren, im Jahr 2000. Und wer ist noch im Jahr 2000 geboren worden? Romano Schmidt, der Mann, der das 1-0 für Österreich geschossen hat.
1: Jawohl.
0: Beim ersten Gruppenspiel. Also passt perfekt zusammen, oder? Das ist wirklich mehr Musik, mehr Abwechslung. Hier sind Tennis Salzburg.

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13: Schweres Unglück in Rastatt fordert zwei Todesopfer und Hallein lädt am Samstag zum Stadtfestival. Es ist 8.30 Uhr. Einen schönen guten Morgen. Horrorcrash gestern in Rastatt. Auf der Ennstal-Bundesstraße sind ein Auto und ein Motorrad kollidiert. Der Biker und seine Mitfahrerin erlitten dabei so schwere Verletzungen, dass sie noch direkt an der Unfallstelle verstorben sind. Auch die beiden Autoinsassen wurden verletzt und mussten ins Krankenhaus gebracht werden. Wie es genau zu dem Unglück kommen konnte, ist noch unklar. Ein Sachverständiger ist mit der Aufklärung beauftragt worden. Hallein brennt für ihr Stadtfest. Mit voller Leidenschaft und Herzblut hat man auch heuer wieder ein buntes Programm auf die Beine gestellt, ist Halleins Tourismuschef Rainer Candido stolz. Am Samstag sorgen 20 Livebands und DJs für Festivalatmosphäre in der gesamten Altstadt. Das Ganze bei freiem Eintritt.
14: Über das Programm oder über diese Verschiedenheit sind wir sehr, sehr stolz. Das hat man sich erarbeitet. Früher war man Bittsteller, jetzt ist man in einer Situation, dass wir so viele Anfragen haben, dass wir aussuchen können, sei es jetzt von

0: Wirtschaftspartnern, Gastronomiepartnern, aber auch von Künstlern. Das zeigt, dass wir einfach eine hohe Qualität haben.
1: Gefeiert wird in Hallein am Samstag übrigens bis 2 Uhr früh. Und noch zur Fußball-WM. Heute Abend wartet Titelverteidiger Argentinien auf die Nationalelf. Und heute kann man auch in Salzburg quasi hautnah dabei sein. Beim Public Viewing in der Bullen Arena. 2500 Fans können kostenlos dabei sein. Zwei große LED-Leinwände werden neben dem Spielfeld aufgebaut. Die Westtribüne ist Zuschauerbereich. Bürgermeister Bernhard Auinger hofft, dass es nicht das einzige Public Viewing dort sein wird.
2: Denn wenn Österreich weiterkommt und die Spielzeiten auch dementsprechend zu einer Zeit sind, wo die Menschen auch noch wach sind, dann gibt es auch schon die Zusage von Red Bull, dass man natürlich auch die anderen Spiele dann übertragen werden.
1: Wer heute dabei sein will, der Eintritt ist frei und erfolgt nach dem First-Come-First-Served-Prinzip mit freier Platzwahl. Los geht's um 17 Uhr, Anklick ist dann um 19 Uhr.
3: Übrigens, die Anita hat gerade angerufen, was man heute auch machen könnte, wäre ein Käferbohnensalat.
4: Oh, zum Essen halt.
3: Würde wunderbar zu den ganzen Steirern im Team passen.
4: Auch wieder super. Gute Idee, danke für Ihre Tipps. Schau, die Temperaturen richtig heiß, auch heute Abend beim Fußballspiel. 35 Grad kriegen wir da heute noch, Hitzewelle bleibt uns erhalten die gesamte Woche und die Gewittergefahr heute sehr gering.
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3: Um 8:30 mit guten Nachrichten. Hier kommt's gut voran. Keine gröberen Verkehrsbehinderungen zu vermelden. Solltet ihr was haben, gleich anrufen 0662 0800 101 201. Gute Fahrt.

0: Also die Kathi sagt ja unentschieden heute.
1: Na, ich sag, wir gewinnen.
0: Das sagst du doch.
1: Schon den ganzen Tag, wir gewinnen 2-1.
0: Das ist irgendwie die Meinung der Kathi, ist wie so ein Fähnchen im Wind. Ich finde das aber gar nicht schlecht, weil auf der anderen Seite, wenn man zu viele Erwartungen hat, ist man eh nur enttäuscht. Und wenn man sagt, wir gehen mit einem Unentschieden rein, wenn es dann ein Sieg wird, umso größer und besser. Eine Sache ist auf jeden Fall fix. Bei diesem heutigen Spiel Österreich gegen Argentinien bei der Fußball-Weltmeisterschaft 2026. Die Amerikaner sind schon mal auf unserer Seite.
2: Hallo, Captain Christian. This is Chris Young from Fort Worth, Texas. We hope all of y'all in Austria have a win against Argentina. And Salzburg is the most beautiful country in Austria.
1: Voll recht, hat er recht.
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0: brauche jetzt einen Marco. Was sagst du, Kathi? Ich finde, wir brauchen jetzt den Marco.
1: Finde auch, wir brauchen den Marco.
0: Was?
1: Marco Arnautović brauchen wir.
0: Was war das gerade?
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0: Nicht schlecht, aber Schiebergabel. Wir sind bei der WM natürlich, eh klar. So, Marko Arnautović, heute am Abend gegen Messi.
1: Ist natürlich was Großes, gegen Argentinien zu spielen, gegen ihn zu spielen, aber letztendlich müssen wir auf uns schauen und müssen wir schauen, dass wir eine Top-Performance hinlegen und da ist es egal dann, ob Messi spielt oder nicht.
0: Das Beste ist, der Schiedsrichter heute am Abend ist im echten Beruf Anwalt. Das heißt, wenn die Argentinier dann herummonschern, wie es wir schon so kennen, ja, ganz viele sind ja so, sagt er dann einfach, nein, Einspruch abgelehnt. Österreich gewinnt. Oder?
2: Ja, und eine Sache bleibt.
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0: Yeah.
1: Hast du eigentlich noch deine Vorräte, die man so braucht für diesen Sommer bei uns in Salzburg?
2: Was meinst du genau mit Sonnencreme, oder?
1: Sonnencreme bräuchte man, ja.
2: Mhm. Ich habe auch ganz viele Eiswürfel. Ich habe eine Eiswürfelmaschine gekauft.
1: Tatsächlich?
2: Und ich liebe diese Eiswürfelmaschine. 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
1: 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Aber ist es nicht schön? Der Sommer ist da.
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16: Im Studio Lina Wagerter. Happy End für einen tierischen Einsatz gestern in Seekirchen. Ein Vogel hat sich in einer Dachrinne verfangen und konnte sich nicht mehr selbst befreien. Die Feuerwehr ist mit einer Drehleiter angerückt. Der Vogel ist unverletzt geblieben und konnte gleich wieder davon flattern. Wilde Szenen auf den Philippinen. Bei einem Schusswaffenangriff in einer Schule sind mindestens 3 Menschen getötet und 5 verletzt worden. Nach Angaben der Polizei ist heute nach dem Vorfall ein Verdächtiger festgenommen worden. Ein weiterer sei auf der Flucht. Nach Österreich. Ein Blitzschlag hat gestern auf einer Alm bei Sachsenburg einen Baum in Brand gesetzt. Wegen des extrem steilen Geländes auf 1800 Metern musste der Brand vom Hubschrauber ausgelöscht werden. Verletzt wurde niemand, der Schaden ist gering. Heute Abend endet die Eintragungsfrist für 5 Volksbegehren. Gefordert

0: werden unter anderem der Karfreitag als Feiertag, eine Wahlpflicht bei Nationalrats- und Bundespräsidentenwahlen, mehr Personal bei der Polizei, Gratisverhütung sowie elektronische Abstimmungen im Parlament. Unterstützt werden können die Initiativen noch bis 20 Uhr. Erreichen sie 100.000 Unterschriften, müssen sie im Nationalrat behandelt werden. Und noch zur Fußball-WM. Österreich trifft heute im WM-Kracher auf Titelverteidiger Argentinien. Alles fokussiert sich im Vorfeld auf das erstmalige Aufeinandertreffen von Superstar Lionel Messi mit einer österreichischen Mannschaft. Die Frage aller Fragen: Gelingt den Rot-Weiß-Roten die Sensation? Nach dem Auftaktsieg gegen Jordanien ist die Motivation im ÖFB-Team auf jeden Fall riesig. Man sei gekommen, um zu gewinnen. Anpfiff ist heute um 19 Uhr.
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2: Die Sonne scheint und das bleibt so den ganzen Tag. Viel, viel Sonnenschein. Der Sommer ist da und bleibt uns die Woche erhalten. 35 Grad sind da drinnen. Ein paar Gewitter am Nachmittag möglich.
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2: Stadt Salzburg bei der Baustelle in Itzling, bei der Lokalbahn, da wo momentan die Gleise erneuert werden. Da immer wieder 10 Minuten Zeitverlust, ansonsten geht's gut. Gute Fahrt.
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2: Und ganz viele Gifte mit dabei. Ja, wir sind bei der Welt der Gifte. Sowas gibt es bei uns in Salzburg in Bergheim. Da schauen wir vorbei. Nicht nur giftige Schlangen, sondern jedes Menge giftiges Gezeugs. Gleich bei uns hier auf Antenne Salzburg und Salzburgs beste Musikarbeit dabei. Sie ja gleich, Shabusi und Janet Jackson, ein großartiger 90er. Schönen Vormittag. Yeah.

0: ist der Montag, 8:45.
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0: Happy reinstarten diese neue Woche, oder? Ist doch was Wunderbares. Und unsere Gloria ist heute in Bergheim in der Welt der Gifte. Gloria, hallo.
2: Ich bin heute ein bisschen auf Adrenalinsuche oder auch ein bisschen lebensgefährlich unterwegs. Ja. Nils, was hast du da alles hier herinnen?
3: Kurz und knapp gesagt, alles, was giftig ist.
2: Welche Tiere hast du da so?
3: Ungefähr 70.

0: 70 bis 80 Arten.
1: Und alle Tiere haben einen Namen, oder?
0: Wir haben zwei Kobras, die heißen Lily und Marshall nach How I Met Your Mother, weil die genauso sind wie die Charaktere. Wir haben El Chapo zum Beispiel, eine Terciopelo-Lanzenotter, die in Mittelamerika so gefürchtet ist, so wie der Drogenbaron.
1: Ja, eine Schlange hast du da, die ist ja ganz besonders.
0: Patrice ist ein bisschen kapriziös, das darf aber auch sein, weil Patrice ist, glaube ich, jetzt die einzige in Europa in der Haltung sichtbare Wasserkobra. Ist ein braver Kerl, auch wenn Patrice auch irgendwie schon so tut, als ob er ein bisschen so etepetete wäre.
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6: Der Sommer ist da und er bleibt uns erhalten. 35 Grad bekommen wir heute noch. Viel Sonnenschein in ganz Salzburg. Am Nachmittag ziehen ein paar Gewitter drüber.
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6: Schaut ganz gut aus, ein paar Autofahnen sind schon unterwegs. Jawohl, Rot-Weiß-Rot heute Abend, großes Match. Momentan in Idling nach wie vor das Problem bei den Gleisarbeiten im Lokalbahnhof. Momentan 5 bis 7 Minuten Zeitverlust. Da was geht, gute Fahrt.
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6: 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Mit einer großartigen Sommernummer, Cat's Eye, schimmt also richtig auf den Sommer und das Fußballspiel.

0: auf die Fußball-WM? 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
11: Im Studio Alina Wörgerter. Die Bullen Arena wird heute zum WM-Hotspot. Das Kracherspiel Österreich gegen Argentinien wird live übertragen. Zwei LED-Leinwände werden neben dem Spielfeld aufgebaut. Die Westtribüne ist Zuschauerbereich. Der Eintritt ist frei. Es gilt First Come, First Serve. Los geht's um 17 Uhr. Anpfiff ist dann um 19 Uhr. Wilde Szenen auf den Philippinen. Bei einem Schusswaffenangriff in einer Schule sind mindestens 3 Menschen getötet und 5 verletzt worden. Nach Angaben der Polizei ist heute nach dem Vorfall ein Verdächtiger festgenommen worden. Ein weiterer sei auf der Flucht. Nach Österreich. Das geplante Sparpaket der Bundesregierung erntet massive Kritik von fast allen Interessensvertretungen. Wirtschaftskammer und Industrie kritisieren höhere Steuern und fehlende Entlastungen für Betriebe. Gewerkschaften sehen vor allem Belastungen für niedrige Einkommen. Auch Pensionen, Familienleistungen und Alkoholsteuer sorgen für Unmut. Die Nationalbank warnt zudem, dass die Budgetziele bis 2028 verfehlt werden könnten. Alarmfahndung heute in Innsbruck. In der Nacht sind Unbekannte mit einem Fahrzeug in die Auslage eines Juweliers gefahren. Innerhalb weniger Minuten sollen die 3 Täter dann zahlreiche Vitrinen leergeräumt haben und geflüchtet sein. Derzeit wird noch intensiv gefahndet. Und heute Abend endet die Eintragungsfrist für 5 Volksbegehren. Gefordert werden unter anderem der Karfreitag als Feiertag, eine Wahlpflicht bei Nationalrats- und Bundespräsidentenwahlen oder auch Gratisverhütung. Unterstützt werden können die Initiativen noch bis 20 Uhr.
12: Danke, Gloria. Das Wetter für das schönste Bundesland Österreichs. Heiß wird es auch heute wieder hier bei uns im ganzen Land. Bis Mittag überwiegt auch der Sonnenschein. Nur vereinzelt ein paar Wolken. Am Nachmittag werden die Wolken dann zum Teil recht groß. Schauer oder Gewitter sind auch nur vereinzelt heute mit dabei. Höchstwerte 28 bis 33 Grad.

0: kurz nach 10 hier ist Salzburgs aktuellster Verkehrsservice. In der Stadt Salzburg auf der August-Gruber-Straße in Itzing nach wie vor die Arbeiten an der Eisenbahnkreuzung, daher immer wieder Stau, wie auch aktuell Rosa-Kerschbaumer Straße stadteinwärts und Elisabeth-Straße stadteinwärts. Wenn ihr weitere Verkehrsinformationen von Salzburg-Straßen aktuell auch noch haben solltet, bitte ruft kurz an, gratis unter der Antenne Salzburg-Verkehrshotline 0800 101 201. Weiterhin gute und sichere Fahrt.
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0: Ja, und wichtig bei der Hitze heute, nicht allzu viel bewegen. Dürfte uns an einem Montag nicht allzu schwer fallen, aber ja, trotzdem. Starten wir rein, voll motiviert natürlich. Gibt ja einiges, hoffentlich auch zu feiern in dieser Woche. Stadtfeste am Wochenende und vor allem heute der große Matchday Österreich gegen Argentinien. Sind wir dabei. Einen schönen Vormittag mit Antenne Salzburg.

0: Antenne Salzburg, heute am 22. Juni und es ist Matchday. Ja. Public Viewing überall hier bei uns im schönsten Bundesland Österreichs, am Fußballplatz, im Strandbad, im Stadion oder auch beispielsweise im Kino. Heute im Cineplex Airport, Fußball auf der Riesenleinwand. Ja, mal was anderes.
1: Und ich muss sagen, das ist wirklich auch für uns, die ja normalerweise ein Kinoerlebnis bieten mit Filmen, das merkt man auch, die Freude, die Anspannung in den Gesichtern, das sieht man auch. Aber so wie beim Fußball, dieses richtige Mitfiebern, auch so um die Reaktion im Saal zu spüren, das ist wirklich mal ein tolles Erlebnis.

0: Erlebnis auch für uns als Betreiber.
1: Ja, heute ist Cineplex Airport, das war der Franz Ach, der Betriebsleiter. Da wird es heiß hergehen im klimatisierten Kino. Gibt es eigene WM-Boxen, wenn ihr wollt. Und die Säle sind natürlich auch stimmungsvoll geschmückt. Also heute Abend. Es wird spannend. Anke Österreich, Argentinien ist um 19 Uhr.

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8: Das Wetter für das schönste Bundesland Österreichs. Wir starten heiß rein in diese neue Woche. Bis Mittag überwiegt heute auch der Sonnenschein in Salzburg. Nur vereinzelt ein paar Wolken, am Nachmittag dann dichtere Quellwolken und vereinzelt auch Schauer oder Gewitter. Die Tageshöchstwerte heute wieder schwülwarm bei bis zu 33 Grad. 10.31 Uhr, hier ist Salzburgs aktuellster Verkehrsservice. In der Stadt Salzburg Bauarbeiten unter anderem im Nonntal, hier kommt es immer wieder zu Verzögerungen, oder auch auf der August-Gruber-Straße in Itzling, hier nach wie vor auch die Arbeiten an der Eisenbahnkreuzung, daher immer wieder auch Stau auf der Rosa-Kersch-Baumer-Straße stadteinwärts oder auch der Elisabethstraße. Und wenn ihr weitere Verkehrsinfos auch noch haben solltet, bitte ruft kurz an, gratis unter der Antenne Salzburg Verkehrshotline 0800 101 201. Weiterhin gute Fahrt.
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8: Ja, dann gehen wir sonst die neue Woche mit mehr Musik, mehr Abwechslung auf alle Fälle. Mando Diao hätte man mit dabei. Oder auch die neue von Jennifer Lopez und David Guetta. Und aus den 90ern jetzt auch gleich Fred Mercury auf Antenne Salzburg. Einen schönen Montagvormittag.

0: Jennifer Lopez und David Guetta auf Antenne Salzburg. Der nächste richtig schöne, richtig heiße Sommertag hier in Salzburg. Was wählen wir, Schwimmbad oder Schule? Schwimmbad geht sich doch jetzt im Schule-Endspurt sicherlich locker aus, oder? Und die ersten Schulklassen, die haben sich heute auch schon gleich in der Früh in Richtung Freibad aufgemacht. In Sleppy zum Beispiel.
1: Hallo, ich bin die Marina.
2: Hallo, ich bin die Magdalena. Und wir sind gerade im Freibad.
0: Sehr cool. Ja, lässig. Statt im Klassenzimmer zu schwitzen, Spaß im Freibad. Wir sagen dann ab ins Wasser.
3: Eins, zwei, drei.
0: Heute haben übrigens auch noch die Freibäder der Stadt Salzburg nochmal bis 21 Uhr geöffnet.

Musik, mehr Abwechslung für diesen heutigen 22. Juni und Paukenschlag in London. Der Premierminister hat soeben seinen Rücktritt bekannt gegeben. Weitere wichtige Meldungen auch aus Salzburg, Österreich und der ganzen Welt haben wir für euch gleich hier bei uns in den Antennen-Nachrichten um 11.

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9: Im Studio Alina Wagertin. Salzburgs Landeshauptfrau Caroline Edtstadler lädt in diesen Minuten zu einer Pressekonferenz ein. Thema ist dabei ihr erstes Jahr in der Landesregierung. Edtstadler will auf das letzte Jahr zurückblicken und Bilanz ziehen. Zudem soll ein Ausblick auf die nächsten Jahre gegeben werden. Wir werden berichten. Im Handelsstreit mit den USA hat China Sanktionen gegen 56 US-Firmen beschlossen. 10 darunter Hersteller von Motoren und seltenen Erdmetallen stehen auf einer Exportkontrollliste. Gegen weitere 46 Unternehmen gelten Importbeschränkungen. Peking spricht von einer Reaktion auf US-Maßnahmen und verweist auf die nationale Sicherheit. Die USA hatten zuvor chinesische Konzerne wegen angeblicher Militärnähe gelistet. Nach Österreich. Das geplante Sparpaket der Bundesregierung erntet massive Kritik von fast allen Interessensvertretungen. Wirtschaftskammer und Industrie kritisieren höhere Steuern und fehlende Entlastungen für Betriebe. Gewerkschaften sehen vor allem Belastungen für niedrige Einkommen. Auch Pensionen, Familienleistungen und Alkoholsteuer sorgen für Unmut. Die Nationalbank warnt zudem, dass die Budgetziele bis 2028 verfehlt werden könnten. Und ein Blitzschlag hat gestern auf einer Alm bei Sachsenburg einen Baum in Brand gesetzt. Wegen des extrem steilen Geländes auf 1800 Metern musste der Brand vom Hubschrauber aus gelöscht werden. Verletzt wurde niemand, der Schaden ist gering.
0: Gott sei Dank. Vielen Dank, Helena. Das Wetter für das schönste Bundesland Österreichs wird bis Mittag meist strahlender Sonnenschein. Am Nachmittag dann auch dichtere Quellwolken, die durchziehen und vereinzelt sind. Auch Schauer oder Gewitter möglich. Höchstwerte heute meist zwischen 28 und 33 Grad. Kurz nach 11, hier ist Salzburgs aktuellster Verkehrsservice. In der Stadt Salzburg einige Baustellen, hier kommt es zu Behinderungen im Nonntal zum Beispiel oder auch auf der August-Gruber-Straße in Itzling. Nach wie vor hier die Arbeiten an der Eisenbahnkreuzung rechnet, daher auch auf der Rosa-Kerschbaumer-Straße stadteinwärts und der Elisabeth-Straße immer wieder mit Verzögerungen. Sonst läuft es recht gut, passen auf, bis ihr erhitzt das klaren Kopf und kühlen Kopf bewahrt, dass nichts passiert. Wir wünschen weiterhin gute und sichere Fahrt.
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1: Ja, und während Caroline Edtstadler ihr erstes Jahr als Salzburgs Landeshauptfrau Revue passieren lässt, da sind wir natürlich mit dabei und sind wir auch gespannt auf den Ausblick auf die nächsten Jahre, denn den gibt es ja auch. Lassen wir es uns jetzt mal ein bisschen gut gehen mit coolen Songs von Billie Eilish, zum Beispiel Got Your Ray oder auch den Spice Girls auf Antenne Salzburg. Ja.

0: Ray auf Antenne Salzburg. Schönen Vormittag.
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0: Und in einer fremden, seltsamen, aber sehr spannenden Welt unterwegs ist heute unsere Gloria. Sie ist nämlich in der Welt der Gifte. Das ist alles giftig, von Pflanzen bis hin zu Kosmetika, Lebensmittel und auch diversen Tierchen.
2: Ich bin heute ein bisschen auf Adrenalinsuche oder auch ein bisschen lebensgefährlich unterwegs. Nils, was hast du da alles hier herinnen?
3: Kurz und knapp gesagt, alles, was giftig ist.
2: Welche Tiere hast du da so?
3: Ungefähr 70 bis 80 Arten.
2: Und alle Tiere haben einen Namen, oder?
3: Wir haben zwei Kobras, die heißen Lily und Marshall nach How I Met Your Mother, weil die genauso sind wie die Charaktere. Wir haben El Chapo zum Beispiel, eine Terciopelo-Lanzenotter, die in Mittelamerika so gefürchtet ist, so wie der Drogenbaron.
2: Ja, eine Schlange hast du da, die ist ja ganz besonders.
3: Patrice ist ein bisschen kapriziös, das darf aber auch sein, weil Patrice ist, glaube ich, jetzt die einzige in Europa in der Haltung sichtbare Wasserkobra. Ist ein braver Kerl.

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11: Das Wetter für das schönste Bundesland Österreichs. Der Vormittag heute noch mit viel Sonnenschein. Am Nachmittag könnte es recht turbulent werden mit Wolken, die durchziehen und zum Teil auch Schauer und Gewitter, die lokal auch kräftig ausfallen können. Die Höchstwerte heute 28 bis 33 Grad. 11.30 Uhr, ganz genau, hier ist Salzburgs aktuellster Verkehrsservice. Und da haben wir die Arbeiten in der Stadt Salzburg auf der August-Gruber-Straße in Itzling bei der Eisenbahnkreuzung. Daher aktuell auch Stau auf der Rosa-Kerschbaumer-Straße stadteinwärts. Wenn ihr weitere Verkehrsinfos auch noch habt von Salzburgstraßen, dann ruft uns bitte kurz an, gratis unter der Antenne Salzburg Verkehrshotline 0800 101 201. Weiterhin gute Fahrt.
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11: Ja, es ist noch nicht Mittag, aber wir zählen schon den Countdown, bis es soweit ist. Heute Matchtag, das Spiel der Spiele. Österreich trifft auf Weltmeister Argentinien. Beide auf Fußball-WM. Public Viewings, die letzten Vorbereitungen laufen im ganzen Land. Das ist natürlich auch heute das große Thema bei uns auf Antenne Salzburg.

0: Der Montagmorgen mit Sonnenschein und auch heute wieder bis zu 33 Grad.
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Flair Salzburg und da wird es heute brodeln in der Bullen Arena. Die wird nämlich zum WM-Hotspot. Das Kracherspiel Österreich gegen Argentinien wird live übertragen. Alle Infos dazu auch gleich in den Nachrichten um 12.

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12: Im Studio Alina Wagertin. Die Bullen Arena wird heute zum WM-Hotspot. Das Kracherspiel Österreich gegen Argentinien wird im Stadion live übertragen. Zwei LED-Leinwände werden neben dem Spielfeld aufgebaut. Der Eintritt ist frei. Los geht's um 17 Uhr. Anpfiff ist dann um 19 Uhr. Nach langen Spekulationen ist es jetzt fix. Der britische Premierminister Keir Starmer hat seinen Rücktritt angekündigt. Der Labour-Chef zieht damit die Konsequenzen aus anhaltend schlechten Umfragewerten und parteiinternem Druck. Starmer bleibt geschäftsführend im Amt, bis ein Nachfolger bestimmt ist. Als aussichtsreicher Kandidat gilt dabei Manchesters Ex-Bürgermeister Andy Burnham. Die Labour-Partei steckte nach Wahlniederlagen und internen Rücktritten in einer schweren Krise. Im Handelsstreit mit den USA hat China Sanktionen gegen 56 US-Firmen beschlossen. 10 stehen auf einer Exportkontrollliste, gegen weitere 46 Unternehmen gelten Importbeschränkungen. Peking spricht von einer Reaktion auf US-Maßnahmen und verweist auf die nationale Sicherheit. Nach Österreich, Alarmfahndung heute in Innsbruck. In der Nacht sind Unbekannte mit einem Fahrzeug in die Auslage eines Juweliers gefahren. Innerhalb weniger Minuten sollen die drei Täter dann zahlreiche Vitrinen leergeräumt haben und sind geflüchtet. Derzeit wird noch intensiv gefahndet. Und wir bleiben in Tirol. Im Kühtai soll bis zum Winter eine große Photovoltaikanlage entstehen. Auf 2350 Metern Seehöhe werden mehr als 3200 Module errichtet. Sie sollen jährlich rund 850 Haushalte mit Strom versorgen.
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14: Das Wetter für das schönste Bundesland Österreichs. Es wird heute Nachmittag vielleicht ein bisschen unbeständiger. Aktuell ist es aber vielerorts noch aufgelockert, auch strahlend sonnig. Und es wird auch wieder schwül heiß bei 28 bis 33 Grad.
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14: Ja, oft geht schneller als man denkt. Passt ein bisschen auf, wenn ihr in der Stadt Salzburg unterwegs seid. Da staut es nämlich in der August-Gruber-Straße in Itzling. Da werden Arbeiten an der Eisenbahnkreuzung durchgeführt. Ihr wisst das ja eh, Rosa-Kirschbaumer-Straße statt einwärts Elisabeth-Straße. Und wenn ihr im Stau steht, kühlen Kopf bewahren, auch jetzt in der Mittagspause. Ab in den Schatten, ab ins Kühle. Cooler Song.

0: Cool Down mit Conrad und Hug Yourself auf Antenne Salzburg.
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2: Das Wetter für das schönste Bundesland Österreichs, viel Sonnenschein heute hier bei uns in Salzburg. Am Nachmittag wird es dann aber zum Teil wieder unbeständiger, es ziehen Quellwolken auf und zum Teil auch Schauer oder Gewitter, die lokal auch kräftig ausfallen können. Tageshöchster heute 28 bis 33 Grad.
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2: 12.30 Uhr ganz genau, hier ist Salzburgs aktuellster Verkehrsservice. In der Stadt Salzburg stockt aktuell in der Elisabethstraße durch die Arbeiten an der Eisenbahnkreuzung in der August-Gruber-Straße. Hier ist den ganzen Tag über immer wieder mit ein paar Minuten mehr zu rechnen. Sonst läuft es aber ganz gut und wir wünschen auch weiterhin gute Fahrt.
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2: Bewegungsradius auf Minimalstufe, Klimaanlage auf Maximalstufe und dazu mehr Musik für Abwechslung. Passieren wir mit dabei. Ice Smith, Train, Pink oder auch jetzt Chance und Eddie. Ja, von der Seite zurück.

0: Drive Safe. Auf Antenne Salzburg, 10 Minuten nach 12:30.
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0: Ja, heute Abend das Spiel der Spiele, Österreich gegen Weltmeister Argentinien. Und, wer klingt?
2: Österreich, weil Österreich geil ist.
0: Genau so ist es. Und der Countdown läuft. Ankick zum Match ist heute um 19 Uhr.

0: Samstag.
1: Ja, wir schauen gleich nach Großbritannien. Dort hat ja heute der britische Premierminister Starmer seinen Rücktritt angekündigt. Und auch musikalisch geht's einmal rund um die Welt. Jetzt gleich mit Lisa Stansfield.

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7: Im Studio Alina Wörgerter. Ein Sprung ins kühle Nass gefällig? Noch bis 21 Uhr haben heute die Freibäder in der Landeshauptstadt Leppi, Volksee und Eierbad geöffnet. Die Stadt sorgt so bei den heißen Sommertemperaturen für zusätzliche Abkühlung. Der Druck auf den britischen Premierminister Keir Starmer war nun offenbar doch zu groß. Heute hat er seinen Rücktritt angekündigt. Der Labour-Chef zieht damit die Konsequenzen aus anhaltend schlechten Umfragewerten und parteiinternem Druck. Bis sein Nachfolger bestimmt ist, bleibt Starmer im Amt. Als heißer Kandidat gilt Manchesters Ex-Bürgermeister Andy Burnham. Das Bremspedal mit dem Gaspedal verwechselt, hat eine Autolenkerin am Wochenende im burgenländischen Bezirk Oberwart. Sie hat mit dem Auto die Straße überquert, den Zaun am gegenüberliegenden Grundstück durchbrochen und ist im Garten zum Stehen gekommen. Verletzt wurde zum Glück niemand. Ein kurzes, aber heftiges Sommergewitter hat gestern Abend 4 Verletzte gefordert. Während einer Grillfeier ist in Lochen ein Blitz direkt in den Kamin eines Einfamilienhauses eingeschlagen. Die Wucht des Einschlags war enorm. Mehrere Dachschindeln wurden vom Gebäude geschleudert. Zudem ist Rauch im Bereich des Dachstuhls aufgestiegen. Und Lidl Österreich hat 2025 erstmals die Umsatzgrenze von 2 Milliarden Euro überschritten. Das entspricht einem Plus von rund 7%. Ein wesentlicher Wachstumsmotor sei dabei die Bio-Eigenmarke mit einem Umsatzanstieg von bis zu 20%. In den nächsten Jahren will Lidl weiter investieren, unter anderem in emissionsfreie Logistik. Bis 2030 sollen alle Filialen ohne CO2-Ausstoß beliefert werden.
8: Danke, Alina. Das Wetter für das schönste Bundesland Österreichs. Es ist weiterhin hochsommerlich heute hier bei uns in Salzburg. Am Nachmittag viel Sonnenschein, allerdings nicht mehr ungetrübt. Es bilden sich auch immer mehr Quellwolken und übers Land verteilt dann auch einzelne Regenschauer oder Gewitter. Die Höchstwerte heute bis zu 33 Grad. 2:01, hier ist Salzburgs aktuellster Verkehrsservice und aktuell läuft es ganz gut. Zumindest keine gröberen Störungen derzeit auf unseren Straßen. Wir wünschen weiterhin gute Fahrt.
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8: 13 Uhr. Ich glaube, heute zählen wir schon ein bisschen die Stunden, bis es soweit ist. Das Match hat am Abend. Natürlich auch, bis wir ins Freibad kommen. Heute, wir haben es ja gehört, bis 21 Uhr sind die städtischen Freibäder auch noch geöffnet. Also Eierbad, Volksee, Leppi. Möglichkeiten, sich zu erfrischen, gibt es ganz viele. Und erfrischend auch dieser Song aus den 90ern von Sophie P. Hawkins, Right Beside You. Schönen Nachmittag.

0: Taylor Swift auf der Salzburg. 30 Grad haben wir schon in der Stadt Salzburg, in Lofer, in Golling oder auch im Großalltal zum Beispiel. Ja. Heißer Nachmittag wird es werden. Ein bisschen Abkühlung gefällig? Kann nicht schaden, oder? Bitteschön.
1: 1, 2, 3.
0: Ja, und auch das haben wir jetzt für euch an diesem Nachmittag.
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0: Take that, back for good. 12 Minuten vor 1:30.

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8: Das Wetter für das schönste Bundesland Österreichs. Jetzt am Nachmittag nicht mehr ganz so strahlend sonnig. Es ziehen immer wieder auch Quellwolken durch, mitunter recht große. Und auch lokale Schauer oder Gewitter sind möglich. Die Tageshöchstwerte 28 bis 33 Grad. 13.31 Uhr, hier ist Salzburgs aktuellster Verkehrsservice. Baustellenbedingt kommt es vor allem im Salzburger Stadtgebiet auch immer wieder zu Behinderungen, unter anderem durch die Baustelle bei der Lokalbahnstation Itzling, hier im Umfeld immer wieder Verzögerungen. Und wenn ihr noch weitere Verkehrsinfos auch aktuell habt von Salzburgstraßen, bitte ruft kurz an. Gratis unter der Antenne Salzburg Verkehrshotline 0800 101 201. Weiterhin gute Fahrt.
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8: Heute an diesem ganz besonderen Montag, 22. Juni, das Spiel der Spiele. Und wir können es eh schon kaum erwarten. Das heute natürlich unser Top-Thema: Österreich gegen Argentinien. Auf Antenne Salzburg.

0: Salzburg heute am Montag und seit dem Wochenende, seit gestern 10.24 Uhr, sind wir jetzt auch laut Kalender im Sommer angekommen.
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Ja, jetzt dann gleich die Gloria hier bei uns im Studio. Sie hat sich zumindest kleidungstechnisch schon einmal voll auf den heutigen Fußballabend eingestellt in Rot-Weiß-Rot und mit ihr der große Countdown zum Spiel der Spiele Österreich gegen Argentinien.

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6: Im Studio Alina Wagata. Der Druck auf den britischen Premierminister Keir Starmer war nun offenbar doch zu groß. Heute hat er seinen Rücktritt angekündigt. Der Labour-Chef zieht damit die Konsequenzen aus anhaltend schlechten Umfragewerten und parteiinternem Druck. Bis ein Nachfolger bestimmt ist, bleibt Starmer im Amt. Als heißer Kandidat gilt Manchesters Ex-Bürgermeister Andy Burnham. Das Bremspedal mit dem Gaspedal verwechselt, hat eine Autolenkerin am Wochenende im burgenländischen Bezirk Oberwart. Sie hat mit dem Auto die Straße überquert, den Zaun am gegenüberliegenden Grundstück durchbrochen und ist im Garten zum Stehen gekommen. Verletzt wurde zum Glück niemand. Ein kurzes, aber heftiges Sommergewitter hat gestern Abend 4 Verletzte gefordert. Während einer Grillfeier ist in Lochen ein Blitz direkt in den Kamin eines Einfamilienhauses eingeschlagen. Die Wucht des Einschlags war enorm. Mehrere Dachschindeln wurden vom Gebäude geschleudert. Zudem ist Rauch im Bereich des Dachschulls aufgestiegen. Und Lidl Österreich hat 2025 erstmals die Umsatzgrenze von 2 Milliarden Euro überschritten. Das entspricht einem Plus von rund 7%. Ein wesentlicher Wachstumsmotor sei dabei die Bio-Eigenmarke mit einem Umsatzanstieg von bis zu 20%. In den nächsten Jahren will Lidl weiter investieren, unter anderem in emissionsfreie Logistik. Bis 2030 sollen alle Filialen ohne CO2-Ausstoß beliefert werden.
7: Es ist ein hochsommerlicher Tag heute bei uns in Salzburg. Wir messen 27 Grad in Radstadt, 29 hat es in Unken und 31 in Oberalm. Grundsätzlich ist heute auch richtig viel Sonne mit dabei, aber vor allem über den Bergen, da bilden sich jetzt schon ein paar Quellwolken und da gibt es dann auch vereinzelt ein paar Regenschauer und Gewitter. Wir schauen auf Salzburg Straßen und da gibt es eine kurze Verzögerung auf der A10 in Fahrtrichtung Salzburg. Kurz nach Zederhaus rechnet hier etwa 10 Minuten mehr ein. Ansonsten läuft's gut. Ich wünsche euch eine gute Fahrt.
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7: 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Mit mir, Gloria Grünberger da. Hallo, hallo am Montagnachmittag. Es ist ein wunderbarer Sommertag und es ist Matchday. Also, wir starten jetzt erstmal rein mit dem nächsten Antenne Salzburg 90er, Liquido mit Narkotik. Und wenn wir uns ganz ehrlich sind, das ist heute schon ein bisschen betäubend alles. Heute großes Match Österreich gegen Argentinien. Da ist man irgendwie jetzt schon ein bisschen nervös. Um 19 Uhr ist dann Ankick. Ja, und dann machen wir einfach so richtig Party.

0: In genau 4 Stunden, 44 Minuten und 22 Sekunden geht's los.
1: Die Fußball-Weltmeisterschaft.
0: Heute großer Matchday.
2: Wir singen rot, wir singen weiß.
3: Wir singen Rot-Weiß-Österreich.
0: Ja, genau so ist es. Österreich trifft heute auf den Weltmeister Argentinien. Vor Ort ist es aktuell kurz vor 7:30 in der Früh, also 6:45. Für unsere Nationalelf gibt es da jetzt wahrscheinlich mal ein bisschen Frühstück, Müsli mit Obst oder auch ein Porridge. Da heißt jetzt ordentlich Carbo-Loading, dass dann einfach richtig viel Energie da ist zum Match. Vor Ort startet das Match dann genau zu Mittag, zum Mittagessen sozusagen. Sagen um 12 Uhr, bei uns ist es dann 19 Uhr. Ein bisschen Motivation gibt es natürlich auch mit Salzburgs beste Musik, jetzt mit mehr 90er aus dem Jahr 1993, Ace of Base mit The Sign. Antenne Salzburg hier, es ist 16:02.

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In Dallas, in Texas, in Amerika. Und genau da startet jetzt der Fanmarsch. Also jetzt ist mal Treffpunkt. In einer halben Stunde wird dann abmarschiert. So beginnt es dann offiziell. Und da passt der hier doch richtig gut dazu. Marco Cohen mit Walking in Memphis. Müssen wir eigentlich sagen, Walking in Texas.

0: Antenne Salzburg hier am Montagnachmittag.
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0: Und heute mit ein bisschen Adrenalinpotenzial. Wir sind nämlich bei der Welt der Gifte in Bergheim. Bei Nils Klee, und da gibt es nämlich wirklich alles, was giftig ist. Giftige Mineralien, giftige Pflanzen und vor allem richtig viele giftige Tiere. Aber die sind ja irgendwie doch ganz süß und haben auch alle Namen.
2: Wir haben zwei Kobras, die heißen Lilly und Marshall nach How I Met Your Mother, weil die genauso sind wie die Charaktere. Wir haben El Chapo zum Beispiel, eine Terciopelo-Lanzenotter, die in Mittelamerika so gefürchtet ist, so wie der Drogenbaron.
0: Und eine Schlange gibt, die ist auch ganz besonders.
2: Patrice ist ein bisschen kapriziös, das darf aber auch sein, weil Patrice ist, glaube ich, jetzt die einzige in Europa in der Haltung sichtbare Wasserkobra. Ist ein braver Kerl, auch wenn Patrice auch irgendwie schon so tut, als ob er ein bisschen so etepetete wäre.
0: Da muss man schon sagen, der Name Patrice passt da auch irgendwie perfekt. Grüße gehen an dieser Stelle raus an alle Patrice bei uns im schönsten Bundesland Österreichs.
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Ed Sheeran, 12 vor 3 hier auf Antenne Salzburg. Und die Österreich-Fans in Amerika, in Texas, die sind mittlerweile schon munter. In wenigen Minuten geht es nämlich los mit dem offiziellen Fanmarsch. Alle Infos dazu gibt es gleich hier bei uns auf Antenne Salzburg in den Nachrichten, pünktlich um 15 Uhr. Und jetzt die Pet Shop Boys. Servida eh!

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13: Im Studio Lisa Leitner. Strengere Regeln für Hundebesitzer in Salzburg. Ab Juli wird der Hundeführerschein an neue bundesweite Vorgaben angepasst. Künftig müssen Ersthundehalter 4 Theoriestunden sowie 2 verpflichtende Praxisstunden bei zertifizierten Trainern absolvieren. Der Sachkundennachweis ist damit in ganz Österreich verpflichtend. Die Rechtsaußenfraktion Patrioten für Europa, der auch die FPÖ angehört, soll EU-Gelder in Höhe von rund 277.000 Euro rechtswidrig verwendet haben. Laut einem internen Prüfbericht sind Gelder unter anderem an einen Hallenfußball- und einen Kortverein in französischen Überseegebieten geflossen. Nun könnte die Fraktion zur Rückzahlung verpflichtet werden. Über weitere Konsequenzen entscheidet in den kommenden Tagen der neue Haushaltskontrollausschuss des EU-Parlaments.

0: Spannungen im Handelskonflikt zwischen China und den USA. Peking hat Sanktionen gegen insgesamt 56 US-Unternehmen verhängt. Betroffen sind unter anderem Firmen aus der Rüstungs- und Rohstoffbranche. 10 Unternehmen wurden auf eine Exportkontrollliste gesetzt. Weitere 46 Firmen dürfen in China keine Produkte mehr verkaufen oder einkaufen. China spricht von einer Reaktion auf böswillige Praktiken der USA und verweist auf nationale Sicherheitsinteressen. Auslöser sind US-Maßnahmen gegen chinesische Konzerne wie Alibaba. Damit verschärft sich der wirtschaftliche Konflikt zwischen den beiden Großmächten weiter. Und in diesen Minuten startet der Fanmarsch in Texas. Früher Weckruf für die ÖFB-Fans in den USA. Die Fankurve Österreich zieht nun also gemeinsam Richtung Stadion. Die Vorfreude auf das heutige Spiel ist enorm groß. Im riesigen NFL-Tempel wird dann eine imposante Kulisse mit zehntausenden Fans erwartet und das Duell gegen Argentinien.
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2: 26 Grad messen wir aktuell in Rauris, 30 hat es in Kuchl und 31 in Matze. Also perfektes Badewetter heute auch, viel Sonne, aber jetzt sind auch schon ein paar Wolken mit dabei, vor allem in den Bergen. Da gibt es dann vereinzelt auch ein paar Regenschauer und Gewitter.
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2: 20 Minuten länger dauert es da aktuell auf der A10 Richtung Salzburg, kurz nach Zederhaus. Ansonsten läuft es noch ganz gut. Ich wünsche euch eine gute Fahrt.
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2: Mit mir, Gloria Grünberger. Es ist 3:03 und es wird immer näher kommen, da das Spiel in 3:57 geht es schon los. Es ist das Jahrhundertspiel. Wir sind voll bereit. Die meisten Public Viewings machen dann so gegen 17 Uhr auf. Also jetzt heißt es noch fertig arbeiten und dann ab in die Fußballstimmung. Natürlich auch mit Salzburgs bester Musik. Mehr Abwechslung und mehr 90er jetzt mit Bon Jovi und Keep the Faith. Schönen Montag.

0: Antenne Salzburg hier am Montagnachmittag. Wir haben ein richtig schönes Sommerwochenende hinter uns. Ja, und auch diese Woche geht es noch hochsommerlich weiter.
1: Es fühlt sich leicht und es fühlt sich gut an. Und wir hoffen, dass der Sommer bleibt.
2: Die Leute haben gut aufgelegt. Das ist wichtig. Kann so bleiben. Kann nur ein paar Wochen so dahingehen.
3: Ich sage jetzt mal, die Badesaison ist eröffnet.
0: Ja, und genau so ist es. Auch die Salzburger Seen werden schon immer wärmer. Der Zellersee hat aktuell 21,5 Grad. Der Fuschelsee schon knapp 23 Grad. Und der Obertrummer See ist schon richtig warm. Der hat schon knapp 25 Grad. Also einen schönen Sommertag und vor allem auch eine schöne Sommerwoche, Salzburg.

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15: Mit Lisa Leitner. Ein Jahr Landesregierung, die Bilanz der Landeshauptfrau und große Gefahr bei der Autoüberhitzung. Es ist 15.30 Uhr, einen schönen Nachmittag. Ein Jahr nach ihrem Amtsantritt zieht Salzburgs Landeshauptfrau Caroline Edtstadler Bilanz. Auch künftig setzt sie auf ihre drei Schwerpunkte. Sicherheit, eine starke Wirtschaft und die Verbindung von Tradition und Moderne. Zudem sollen Gesundheit und Bildung weiter gestärkt werden. Ein zentrales Projekt bleibt das Doppelbudget. Durch Entbürokratisierung soll zusätzlich Geld eingespart werden. Landeshauptfrau Caroline Edtstadler.
16: Ja, ist mir natürlich bewusst, dass die Herausforderungen weiter groß sind, aber ich kenne auch die Ziele und ich weiß, wo ich hin möchte mit diesem Land und da möchte ich die Menschen auch mitnehmen.
15: Als Frau an der Spitze Salzburgs und Landes-ÖFP-Parteiobfrau habe sie gelernt, mit Lob und

0: nur eine Viertelstunde weg, das Auto heizt sich sofort auf. Bitte wirklich in Schatten stellen, aber nicht, auch nicht einmal für 10 Minuten irgendwo hinstellen. Die Gefahr ist einfach noch total groß und es geht einfach verdammt schnell.
1: Und Geduld brauchen derzeit Verkehrsteilnehmende in Salzburg-Itzling. Die Pleinstraße bleibt wegen Bauarbeiten an der Lokalbahn noch bis voraussichtlich 27. Juli gesperrt. Modernisiert werden die Eisenbahnkreuzungen in der Pleinstraße und Austraße. Für Autofahrer bedeutet das großräumige Umleitungen und längere Fahrzeiten. Auch Öffi-Pendler sind betroffen. Die Lokalbahn wird derzeit durch Busse ersetzt. Die Obuslinie 6 fährt eine Umleitung. Die Arbeiten sind Teil der großen Sommersperre der Salzburger Lokalbahn und sollen künftige Baustellen verhindern.
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3: Das ist heute wieder so ein richtiges Schwitzwetter. Bis zu 33 Grad und dazu gibt es richtig viel Sonne. Aber in der Gebirgs, da sind auch schon ein paar Wolken mit dabei und einzelne Regenschauer und Gewitter sind da heute noch möglich.
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3: 10 Minuten länger dauert es da aktuell noch auf der A10 in Fahrt Richtung Salzburg. Ab Zederhaus und in der Stadt Salzburg haben wir jetzt an den üblichen Stellen schon Stop and Go im Nachmittagsverkehr. Vor allem auf der Vogelweider Straße stadtauswärts. Gute Fahrt.
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3: 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Und der Anki rückt immer näher. Heute 19 Uhr geht's los. Jahrhundertspiel Österreich gegen Argentinien. Und seit einer halben Stunde läuft da in Texas aktuell schon der Fanmarsch. Die Stimmung ist top, man hört. Ganz viele Österreicher sind da vor Ort, auch einige Salzburger natürlich mit dabei. Es wird heute einfach ein Wahnsinnsspiel. Bis dahin genießen wir aber einfach aktuell noch die sommerlichen Temperaturen mit Salzburgs bester Musik und Summer Dreaming. Es ist 15.33 Uhr.

0: Dreiviertel vier und dann der Salzburger.
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0: In Heindorf am Sportplatz, in St. Johann am Sportplatz, in der Red Bull Arena. Überall sind heute in ganz Salzburg richtig coole Public Viewings. Im Wald, da warten anscheinend sogar schon die Ersten, obwohl da der Einlass erst um 17 Uhr ist. Ja, und auch im Pinzgerbräu, da steigt ein großes Public Viewing im Gasgarten. Und wie es sich natürlich für uns Österreicher bzw. für uns Salzburger gehört, gibt es da natürlich viel Bier, ganz klar, keine Frage. Und auch was Gutes zum Essen. Valentin Klien vom Pinzgerbräu.
3: Kulinarisch lassen wir heute auch zwei Burger gegeneinander antreten. Und zwar der Österreich-Burger mit Bergkäse und Speck und der Messi-Burger mit argentinischem Rindfleisch und Chimichurri-Sauce.
0: Auch irgendwie ein spannendes Duell auf alle Fälle. Also in 3 Stunden und 15 Minuten ist es soweit. Ankick beim Jahrhundertspiel Österreich gegen Argentinien in den USA.
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0: Und zwar haben wir eine Sperre auf der A10 in Fahrtrichtung Villach zwischen Flacher Winkel und Zederhaus. Da ist nämlich ein defektes Fahrzeug im Tauerntunnel. Ich wünsche euch eine gute und vor allem sichere Fahrt.

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15: Im Studio Lisa Leitner. Der Salzburger Stadtsenat hat den Bau von bis zu 500 neuen Wohnungen beschlossen. Ein Schwerpunkt liegt auf dem ehemaligen Leiner-Standort am Ginski-Platz in Salzburg-Süd, wo rund 250 Wohnungen entstehen sollen. Darunter auch geförderte Mietwohnungen. Weitere Projekte sind in Liefering geplant. Insgesamt soll so neuer, teils leistbarer Wohnraum geschaffen werden. Die Spritpreise in Österreich gehen wieder deutlich zurück und nähern sich dem Niveau vor dem Iran-Krieg an. Laut E-Control kostet Benzin aktuell im Schnitt 1,61 Euro pro Liter, Diesel liegt bei 1,68 Euro. Im März waren es zeitweise bis zu 1,90 Euro beim Benzin und 2,60 Euro.

0: 3,20 € beim Diesel. Der ÖAMTC kritisiert jedoch, dass die Preisrückgänge an den Tankstellen nur verzögert ankommen. Man fordert mehr Transparenz bei der Preisgestaltung. Angesichts der Spannungen mit China hat Taiwan ein 5-tägiges Militärmanöver gestartet. Dabei üben Kampfeinheiten landesweit die Verteidigung gegen eine mögliche Invasion. Das Verteidigungsministerium betont, dass es sich um ein geplantes Training handelt, das die Einsatzbereitschaft, Koordination und Logistik der Streitkräfte weiter verbessern soll. Und die Fußball-WM schreibt weiter ihre Überraschungsgeschichten. Kap Verde hat mit einem 2:2 gegen den zweimaligen Weltmeister Uruguay den nächsten Achtungserfolg gefeiert. Nach dem Sensationspunkt gegen Spanien holte der Außenseiter damit bereits das 2. Remis im Turnier. Der Traum vom Achtelfinale lebt somit weiter.
1: Die Sonne, die hat sich jetzt aktuell etwas versteckt. Einige Wolken sind da mit dabei. Hier und da gibt es auch ein paar Regenschauer und Gewitter. Aber es ist trotzdem noch so richtig sommerlich heiß. 28 Grad in Zell am See, 31 hat es in Seekirchen und 32 in der Stadt Salzburg. Am Abend, da zeigt sich die Sonne dann wieder mehr.
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1: Weiterhin gesperrt ist der Tauerntunnel auf der A10 in Fahrtrichtung Villach zwischen Flacherwinkel und Zederhaus. In die gegengesetzte Fahrtrichtung Richtung Salzburg dauert genau dort aktuell 20 Minuten länger. Und im Feierabendverkehr in der Stadt Salzburg haben wir Stop and Go auf den üblichen Stellen, vor allem auf der Vogelweider Straße stadtauswärts. Gute Fahrt.
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1: Um 3:03 mit mir, Gloria Grünberger, an diesem sommerlich heißen Tag. Da brauchen wir heute doch noch ein bisschen was zum Trinken, vor allem, oder?
3: Mein innigster Wunsch für heute wäre ein kühles Bier.
1: Ja, das werden wir heute auf jeden Fall noch schaffen, vor allem dann bei den ganzen Public Viewings oder vielleicht auch jetzt noch im Freibad nach dem Arbeiten. Da ist übrigens gerade rausgekommen, am Wochenende sind in der Stadt Salzburg in den Freibädern gut 22.000 Badegäste gezählt worden. Also wir sind halt richtige Schwimmer, wir Salzburger. Ja, und die passende Sommermusik gibt es natürlich auch mit dazu. Jetzt mit Texas Summer Sun hier auf Antenne Salzburg. Schönen Montagnachmittag. Ich bin Gloria Grünberg.

0: 2 Stunden und 45 Minuten noch.
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0: Es ist Matchday. Es ist ein Jahrhundertmatch. Österreich trifft auf den Weltmeister Argentinien. Und ganz Salzburg fiebert damit. Genauso wie der Stefan aus Anif.
3: Es wird sicher eine richtig coole Geschichte. Es wird sehr körperbetont werden. Ich bin mir sicher, das machen sie. Man hat es beim ersten Spiel schon gesehen. Die sind alle top drauf. Ich als Fußballfan schaue mir natürlich das Spiel live beim Public Viewing in der Red Bull Arena in Walsau. Sehr gut. Und ich freue mich schon richtig, dass wir mit Ole mitfeiern. Also, gehen wir Burschen.
0: Gehen wir Burschen, genau so ist es. Und dann wird das heute was. Ankick ist um 19 Uhr.
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19: Mit Lisa Leitner. Inklusive Stadtführungen kommen gut an und Chance auf ein Rot-Weiß-Rot-Spektakel. Es ist 16.30 Uhr, einen schönen Nachmittag. Großer Erfolg für inklusive Stadtführungen in Salzburg. Mehr als 200 Teilnehmende haben die Stadt bei barrierefreien Rundgängen aus neuen Perspektiven erlebt. Ziel der Führungen war es, Menschen mit unterschiedlichen Bedürfnissen einen gemeinsamen Zugang zu Geschichte und Kultur zu ermöglichen. Die Stadt will damit Barrieren abbauen und Inklusion fördern. Die hohe Nachfrage sorgt dafür, dass das Angebot künftig fortgesetzt wird. 60 Grad und das in wenigen Minuten. Der Sommer im Bundesland ist zurück und damit auch die Gefahr der Autoüberhitzung. Bei sommerlichen Temperaturen herrscht im Inneren eines Autos schnell Lebensgefahr für Kinder und Haustiere. Zu oft wird das Auto als Todesfalle jedoch unterschätzt, so Ursula Lochmann, Tierheimleiterin von Hallein.
20: Man unterschätzt es wirklich, aber man sagt, man geht nur eine Viertelstunde weg, das Auto heizt sich sofort auf. Bitte wirklich in Schatten stehen, aber nicht einmal für 10 Minuten irgendwo hinstellen. Die Gefahr ist einfach noch total groß und es geht einfach verdammt schnell.
19: Und es ist der WM-Kracher. Österreichs Nationalelf trifft heute auf Titelverteidiger Argentinien. Die Frage aller Fragen: Gelingt den Rot-Weiß-Roten die Sensation?

0: Nach dem Auftaktsieg gegen Jordanien ist die Motivation im ÖFB-Team jedenfalls riesig. Man sei gekommen, um zu gewinnen. Dabei fokussiert sich im Vorfeld alles auf das erstmalige Aufeinandertreffen von Superstar Lionel Messi mit einer österreichischen Mannschaft. Teamchef und Wahloberdrummer Ralf Rangnick.
1: Klar, sie haben mit Messi wahrscheinlich den besten Spieler, den es bis heute jemals gegeben hat. Und wir müssen zeigen, dass wir eine der besten

0: heute um 19 Uhr.
1: Hier und da gibt es jetzt noch ein paar Regentropfen, vor allem in der Gebirge, aber es ist heiß. Bis zu 33 sind damit dabei. Am Abend kommt dann allgemein wieder mehr Sonne raus und auch die restliche Woche wird hochsommerlich. Wir schauen auf Salzburgstraße und da ist aktuell einiges los auf der A10 Richtung Salzburg. Da dauert es eine Viertelstunde länger zwischen Zederhaus und Flachauwinkel. Auf der A1 haben wir einen Plus von 10 Minuten im Baustellenbereich in Fahrtrichtung Wien. Durch Zell am See dauert es 10 Minuten länger und auch in der Stadt Salzburg haben wir Stop and Go im Feierabendverkehr rund um den Kapuzinerberg auf der B155 stadtauswärts und auch schon bei der Red Bull Arena. Da staut es sich, rechnet hier mehr Zeit ein. Um 17 Uhr startet da ja der offizielle Einlass für das Public Viewing heute.
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1: 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Mit mir, Gloria Grünberger, um 4:35. Es geht durch diesen Montagnachmittag, es geht Richtung Feierabend. Salzburgs beste Musik ist natürlich auch mit dabei, mit Ellie Goulding, David Guetta gleich mit dabei, auch Harry Styles mit Watermelon Sugar. Also es geht dahin, es ist ein guter Nachmittag.
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Mehr Musik, mehr Abwechslung und mehr Harry Styles und Summer Mood. Jetzt mit Watermelon Sugar. Schönen Montag.

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0: In genau 2 Stunden und 9 Minuten ist es soweit. Das Spiel des Jahres Österreich gegen Argentinien. In Texas mit dabei sind tausende Österreicher, tausende Salzburger. Und da hat es jetzt gerade eine wundervolle Gesangseinlage gegeben. So, yeah.

0: Und mittendrin ist unser Sportchef Marco Sangerer.
1: Hi, gerade einen schönen Vormittag aus den USA. Bei uns ist es nur in der Früh. Dementsprechend ist auch der Fanmarsch noch nicht so arg ausgefallen. Aber du hast es eh gehört, I am from Austria. Die Gänsehaut, die spüren wir jetzt. Und bei mir ist der Martin ein richtiger Fan aus vollem Herzen. Martin, wie geht's?
2: Es ist unglaublich. Da dabei sein, das ist der Wahnsinn. Es gibt drei Sachen im Leben, was man machen muss. Es ist ein Puzzle. Das Puzzle der Familie, das Puzzle des Machens und das Puzzle des Erlebens. Das Erlebens Österreich in Amerika. We are make it.
1: Dani, du kannst so schön singen, komm mal her. Dani, wie geht's denn aus, Dani?
3: Ich glaube mal, ein Messi gebe ich ein Tor, einfach nur weil er der Messi ist. Und das andere, wir machen zwei Sabitzer und einen Autowitsch und dann gewinnen wir die Partie.

0: Ja, dann drehen wir komplett durch.
1: Also klar, ja. Dann viel Spaß und eine.
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4: Im Studio Lisa Leitner. Strengere Regeln für Hundebesitzer in Salzburg. Ab Juli wird der Hundeführerschein an neue bundesweite Vorgaben angepasst. Künftig müssen Ersthundehalter 4 Theoriestunden sowie 2 verpflichtende Praxisstunden bei zertifizierten Trainern absolvieren. Der Sachkundennachweis ist damit in ganz Österreich verpflichtend. Die Rechtsaußenfraktion Patrioten für Europa, der auch die FPÖ angehört, soll EU-Gelder in Höhe von rund 277.000 Euro rechtswidrig verwendet haben. Laut einem internen Prüfbericht sind Gelder unter anderem an einen Hallenfußball- und einen Kortverein in französischen Überseegebieten geflossen. Nun könnte die Fraktion zur Rückzahlung verpflichtet werden. Über weitere Konsequenzen entscheidet in den kommenden Tagen der neue Haushaltskontrollausschuss des EU-Parlaments. Spannungen im Handelskonflikt zwischen China und den USA. Peking hat Sanktionen gegen insgesamt 56 US-Unternehmen verhängt. Betroffen sind unter anderem Firmen aus der Rüstungs- und Rohstoffbranche. 10 Unternehmen wurden auf eine Exportkontrollliste gesetzt. Weitere 46 Firmen dürfen in China keine Produkte mehr verkaufen oder einkaufen. China spricht von einer Reaktion auf böswillige Praktiken der USA und verweist auf nationale Sicherheitsinteressen. Auslöser sind US-Maßnahmen gegen chinesische Konzerne wie Alibaba. Damit verschärft sich der wirtschaftliche Konflikt zwischen den beiden Großmächten weiter. Und ein kurzes, aber heftiges Sommergewitter hat gestern Abend 4 Verletzte gefordert. Während einer Grillfeier ist in Lochen ein Blitz direkt in den Kamin eines Einfamilienhauses eingeschlagen. Die Wucht des Einschlags war enorm. Mehrere Dachschindeln wurden vom Gebäude geschleudert. Zudem ist Rauch im Bereich des Dachstuhls aufgestiegen.
5: Einige Wolken sind da aktuell noch mit dabei, vor allem im Süden Salzburgs. Da gibt es auch ein paar Regenschauer, aber die werden jetzt schon immer weniger und die Sonne, die kommt immer wieder mehr raus. Perfekt dann auch für das Public Viewing heute Abend. Die Temperaturen, die sind noch aktuell recht warm. 28 Grad in Saalfelden, 30 in Hendorf und 31 hat es in Wals. Morgen geht der Sommer dann genauso weiter. Wir schauen auf Salzburg Straßen und da ist noch einiges los auf der A10 Richtung Salzburg. Ab Zederhaus dauert es 10 Minuten länger. Stop and Go haben wir auch auf der A1 im Baustellenbereich in beiden Fahrtrichtungen und durch Eugendorf, wenn ihr auf die Autobahn auffahren wollt. Durch Zell am See haben wir einen Plus von 10 Minuten in beiden Fahrtrichtungen und auch in der Stadt Salzburg. Der Stau ist vor allem rund um den Kapuzinerberg. Gute Fahrt!
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5: 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Ja, seit wenigen Minuten ist Einlass in der Red Bull Arena für das Public Viewing. Aber es gibt ja noch ganz viele weitere in ganz Salzburg, zum Beispiel auch in St. Johann. Und da ist auch genügend Bier da, Ina vom TSV.
7: Also Bier würde ich auf jeden Fall so viel vorbereiten, dass jeder genug hat. Ich schätze mal 2.000 bis 3.000 halbe Bier müsste reichen.
5: Also das wird ein guter Abend. Jetzt starten wir rein mit Lenny Kravitz und Fly Away. Schauen wir mal, ob unsere Fußballer heute auch einfach davonfliegen. Aber das wird schon. Ich bin positiv.

0: Antenne Salzburg hier am Montagnachmittag. Wir haben ein richtig schönes Sommerwochenende hinter uns. Ja, und auch diese Woche geht es noch hochsommerlich weiter.
1: Es fühlt sich leicht und es fühlt sich gut an. Mhm. Und wir hoffen, dass der Sommer bleibt.
2: Die Leute haben gut aufgelegt. Das ist wichtig. Kann so bleiben. Kann nur ein paar Wochen so dahingehen.
3: Ich sage jetzt mal, die Badesaison ist eröffnet.
0: Ja, und genau so ist es. Auch die Salzburger Seen werden schon immer wärmer. Der Zellersee hat aktuell 21,5 Grad. Der Fuschelsee schon knapp 23 Grad. Und der Obertrummer See ist schon richtig warm. Der hat schon knapp 25 Grad. Also einen schönen Sommertag und vor allem auch eine schöne Sommerwoche, Salzburg.

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19: Mit Lisa Leitner. Caroline Edtstadler zieht die erste Jahresbilanz und Chance auf ein Rot-Weiß-Rot-Spektakel bei der WM heute. Es ist 17.30 Uhr. Einen schönen Abend. Ein Jahr nach ihrem Amtsantritt zieht Salzburgs Landeshauptfrau Caroline Edtstadler Bilanz. Auch künftig setzt sie auf ihre drei Schwerpunkte. Sicherheit, eine starke Wirtschaft und die Verbindung von Tradition und Moderne. Zudem sollen Gesundheit und Bildung weiter gestärkt werden. Ein zentrales Projekt bleibt das Doppelbudget. Durch Entbürokratisierung soll zusätzlich Geld eingespart werden. Landeshauptfrau Caroline Edtstadler.
20: Also ich glaube, es sind sehr viele Dinge auf dem Weg. Nach einem Jahr ist mir natürlich bewusst, dass die Herausforderungen weiter groß sind, aber ich kenne auch die Ziele und ich weiß, wo ich hin möchte mit diesem Land und da möchte ich die Menschen auch mitnehmen.
19: Als Frau an der Spitze Salzburgs habe sie gelernt, mit Lob und Kritik umzugehen. Es mache sie stärker, so Edtstadler. Die Salzburger Freibäder verzeichnen bei der Hitzewelle großen Andrang. Von Donnerstag bis Sonntag kamen knapp 22.000 Besucher. Aufgrund der hohen Temperaturen bleiben die städtischen Bäder weiterhin bis 28. Juni täglich bis 21 Uhr geöffnet. Und es ist der WM-Kracher. Österreichs Nationalelf trifft heute auf Titelverteidiger Argentinien. Die die Frage aller Fragen. Gelingt den Rot-Weiß-Roten die Sensation? Nach dem Auftaktsieg gegen Jordanien ist die Motivation im ÖFB

0: B-Team jedenfalls riesig. Man sei gekommen, um zu gewinnen. Dabei fokussiert sich im Vorfeld alles auf das erstmalige Aufeinandertreffen von Lionel Messi mit einer österreichischen Mannschaft. Teamchef und Wahlobertrommer Ralf Rangnick.
1: Das ist eine Mannschaft, die wenig bis keine Schwächen hat, in vielen Bereichen des Spiels wirklich herausragend agiert als Team, aber auch mit der entsprechenden Einzelspielerqualität.

0: Anpfiff ist heute um 19 Uhr.
1: Ja, der Regen wird schon immer weniger. Jetzt gibt es noch einige Regenschauer im Lungau, aber ansonsten wird es besser. Es wird dann heute noch ein sonniger Abend, perfekt für die Public Viewings. Ja, und auch morgen geht es dann sommerlich weiter, wieder mit bis zu 31 Grad. Ganz viel Sonne, aber auch wieder Gewitterwahrscheinlichkeit.
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1: Es wird immer besser auf Salzburg Straßen. Es gibt noch kurze Verzögerungen, hauptsächlich in der Stadt Salzburg. Da rund um den Kapuzinerberg und auch auf der Sterneckstraße stadtauswärts. Rechnet hier bitte 10 Minuten mehr ein. Gute Fahrt.
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1: 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Natürlich auch mit Salzburgs bester Musik. Und heute wird nicht nur Alicia Keys on fire sein. Heute werden wir alle noch on fire sein. Alicia Keys gibt's dann aber gleich. Jetzt erstmal OMC mit How Bizarre. Also jetzt gehen wir es noch ein bisschen gechillter an. Und dann so richtig. Dann drücken wir unseren Fußballern die Daumen. Es wird ein guter Montagabend. Antenne Salzburg hier.

0: Public Viewings füllen sich, ja, und wir werden immer nervöser.
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0: Um 19 Uhr ist Anke heute das grandiose Spiel Österreich gegen Argentinien. Und in den ganzen Public Viewing Städten ist die Stimmung natürlich schon top.
3: Immer wieder, immer wieder, immer wieder Österreich.
0: Es ist halt schon richtig krass. Immerhin spielen wir gegen den amtierenden Weltmeister. Was sagst du dazu, Marlene aus Bergheim?
4: Ich freue mich schon so. Oh, man, stellt euch das mal vor, wir gewinnen gegen den amtierenden Weltmeister. Das wäre ja komplett gestört. Aber wenn das passiert, ich schwöre es euch, dann bin ich morgen auf Icard-Urlaub.
0: Also wir drücken die Daumen, Gamer-Burschen. Ihr schafft das.
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Und in der Salzburg hier am Montagabend um kurz vor sechs und gleich um Punkt gibt es dann ein aktuelles News-Update aus Salzburg, Österreich und der Welt. Unter anderem mit dabei die Spritpreise. Da tut sich halt einfach immer.

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12: Im Studio Lisa Leitner. Der Salzburger Stadtsenat hat den Bau von bis zu 500 neuen Wohnungen beschlossen. Ein Schwerpunkt liegt auf dem ehemaligen Leiner-Standort am Ginski-Platz in Salzburg-Süd, wo rund 250 Wohnungen entstehen sollen. Darunter auch geförderte Mietwohnungen. Weitere Projekte sind in Liefering geplant. Insgesamt soll so neuer, teils leistbarer Wohnraum geschaffen werden. Die Spritpreise in Österreich gehen wieder deutlich zurück und nähern sich dem Niveau vor dem Iran-Krieg an. Laut E-Control kostet Benzin aktuell im Schnitt 1,61 Euro pro Liter, Diesel liegt bei 1,68 Euro. Im März waren es zeitweise bis zu 1,90 Euro beim Benzin und 2,20 Euro beim Diesel. Der ÖRMTC kritisiert jedoch, dass die Preisrückgänge an den Tankstellen nur verzögert ankommen. Man fordert mehr Transparenz bei der Preisgestaltung. Angesichts der Spannungen mit China hat Taiwan ein 5-tägiges Militärmanöver gestartet. Dabei üben Kampfeinheiten landesweit die Verteidigung gegen eine mögliche Invasion. Das Verteidigungsministerium betont, dass es sich um ein geplantes Training handelt, das die Einsatzbereitschaft, Koordination und Logistik der Streitkräfte weiter verbessern soll. Und die Fußball-WM schreibt weiter ihre Überraschungsgeschichten. Kap Verde hat mit einem 2:2 gegen den zweimaligen Weltmeister Uruguay den nächsten Achtungserfolg gefeiert. Nach dem Sensationspunkt gegen Spanien holte der Außenseiter damit bereits das zweite Remis im Turnier. Der Traum vom Achtelfinale lebt somit weiter.
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14: Es ist ein sonniger Abend heute bei uns in ganz Salzburg. Auch die paar Regenschauer, die da mit dabei sind, die werden jetzt weniger. Morgen, da geht's dann wieder super sommerlich weiter. Sonne und Gewitter stehen am Programm und bis zu 31 Grad.
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14: Es schaut schon ganz gut aus auf Salzburg Straßen. Es dauert nur mehr in der Stadt Salzburg etwas länger, vor allem rund um den Kapuzinerberg und auf der Sterneckstraße. Stadt auswärts rechnet hier gut 10 Minuten mehr ein.
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14: 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Mit mir, Gloria Grünberger, natürlich im rot-weiß-roten Outfit heute

0: im Studio ein bisschen zittrig wird schon, weil in einer Stunde ist Ankick. Österreich bei der Fußball-Weltmeisterschaft spielt gegen den amtierenden Weltmeister Argentinien.
1: Es ist so super, es ist unglaublich, ich kann das gar nicht beschreiben.
0: Die Stimmung in den ganzen Public Viewing Orten, die steigt schon enorm, also es wird einfach super spannend. Bisschen müssen wir noch warten bis zum Ankick. Bis dahin gibt's einfach mehr Musik, mehr Abwechslung und mehr 90er. Jetzt mit Sunshine.

0: In genau einer Dreiviertelstunde geht's los.
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0: Und jetzt steht auch die Aufstellung. Rangnick setzt Gregoritsch ein. Auch David Alaba ist mit dabei von Beginn an. Und auch einige Salzburger sind schon am Feld. Der Kuchler, Niki Seiwald, Walser, Conny Leimer. Also das kann heute wirklich nur gut werden. Arnautovic, der muss aktuell noch auf der Bank Platz nehmen. Aber schauen wir mal, den wird er sicher noch einwechseln. Und auch in Salzburg im Stadion ist schon die Aufstellung eingenommen worden. Live mit dabei ein paar Mädels.
3: Hier sind Melanie
4: und Freya.
3: Und wir sind live im Stadion. Wie ist die Stimmung?
0: So soll es sein. Angekündigt heute um 19 Uhr.
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13: Im Studio Gloria Grünberger. Das Handelsunternehmen Lidl Österreich mit dem Sitz in Salzburg knackt erstmals die Umsatzgrenze von 2 Milliarden Euro. Das Unternehmen hat vergangenes Jahr ein Umsatzplus von rund 7% erzielt. Ein wesentlicher Wachstumsmotor seien vor allem die Produkte der Bio-Eigenmarke. Jetzt ist es fix. Salzburg Milch und Pinzgau Milch fusionieren. Auch die Genossenschaftler der Salzburg Milch haben mit einer überwältigenden Mehrheit zugestimmt. Mit dem Zusammenschluss entsteht eine der größten Biomilchmolkereien in Europa. Und Fenster und Türen von Heuberger Fenster gibt es künftig auch im Pongau. Mit einer großen Schauraumeröffnung wird in St. Johann die neue Zweigstelle eröffnet. Martin Karl, der Geschäftsführer.
14: Wir wollen in Salzburg der Platzhirsch sein, was Fenster und Türen betrifft. Und haben jetzt dort die Möglichkeit, dass wir möglichst zentral, logistisch gut erreichbar uns präsentieren und positionieren können.
13: Die Eröffnung findet kommenden Freitag am 26. Juni statt.
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13: Einiges an Sonne ist da jetzt aktuell noch mit dabei. Vereinzelt gibt es ja ein paar Regenschauer und Gewitter, aber die werden jetzt am Abend immer weniger. In der Nacht, da bleibt es dann trocken, die Temperaturen sinken auf bis zu 10 Grad runter. Morgen, da geht es aber dann wieder steil nach oben. Bis zu 31 Grad sind da wieder möglich und dazu gibt es auch morgen wieder viel Sonne. Also es ist der nächste Sommertag.
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13: Es läuft schon richtig gut auf Salzburg-Straßen und in der Stadt Salzburg gibt es hier und da ein bisschen Stop and Go, aber absolut nichts Tragisches mehr. Gute Fahrt!
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13: 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Mit mir, Gloria Grünberger, und in einer

0: Alpenstunde ist schon Ankick. In Texas, in Dallas, in den USA. Es ist das Jahrhundertmatch. Österreich gegen Argentinien. Und was sagen wir, wer gewinnt da heute?
1: Österreich, weil Österreich geil ist.
0: Also, die Stimmung passt auf jeden Fall. Gemma Burschen, wir drücken euch die Daumen.
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0: In genau 16 Minuten ist Anpfiff von dem Jahrhundertspiel schlechthin. Österreich gegen Argentinien in Texas in den USA. Und genau dort ist auch unser Sportchef Markus Angerer.
3: Hi Claudia, schönen Vormittag aus den USA. Bei mir ist der Martin ein richtiger Fan aus vollem Herzen. Martin, wie geht's?
4: Es ist unglaublich. Da dabei sein, das ist der Wahnsinn. Es gibt drei Sachen im Leben, was man machen muss. Es ist ein Puzzle. Das Puzzle der Familie, das Puzzle des Machens und das Puzzle des Erlebens. Das Erlebens Österreich in Amerika.
3: Dani, du kannst zuschauen, singen, komm mal her. Dani, wie geht's denn aus, Dani?
5: Ich glaube mal, ein Messi, gebe ich ein Tor, einfach nur, weil er der Messi ist. Und das andere, wir machen zwei Sabitzer und einen Autowitsch. Und dann gewinnen wir die Partie ein und dann drehen wir komplett durch.
3: Also Claudia, dann viel Spaß und eine.
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Der Sommer ist jetzt so richtig angekommen bei uns in Salzburg und das zeigt sich auch an der Anzahl der Badegäste. Eine kurze Bilanz gibt's dann gleich in den Nachrichten um Punkt und nicht vergessen. In wenigen Minuten, in 8 Minuten geht's los mit dem WM-Spiel Österreich gegen Argentinien.

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12: Im Studio Lisa Leitner. Die Salzburger Freibäder verzeichnen bei der Hitzewelle großen Andrang. Von Donnerstag bis Sonntag kamen knapp 22.000 Besucher. Aufgrund der hohen Temperaturen bleiben die städtischen Bäder weiterhin bis 28. Juni täglich bis 21 Uhr geöffnet. Lidl Österreich hat 2025 erstmals die Umsatzgrenze von 2 Milliarden Euro überschritten. Das entspricht einem Plus von rund 7%. Ein wesentlicher Wachstumsmotor sei dabei die Bio-Eigenmarke mit einem Umsatzanstieg von bis zu 20%. In den nächsten Jahren will Lidl weiter investieren, unter anderem in emissionsfreie Logistik. Bis 2030 sollen alle Filialen ohne CO2-Ausstoß beliefert werden. Das Bremspedal mit dem Gaspedal verwechselt, das hat eine Autolenkerin am Wochenende im burgenländischen Bezirk Oberwart gemacht. Sie hat mit dem Auto die Straße überquert, den Zaun am gegenüberliegenden Grundstück durchbrochen und ist im Garten zum Stehen gekommen. Verletzt wurde zum Glück niemand. Und endlich geht's los, das spektakuläre Duell zwischen Österreich und Argentinien. Die rot-weiß-roten Fans haben bereits vor dem Anpfiff für lautstarke Stimmung gesorgt. Gelingt es den Österreichern jetzt die Sensation? Es geht für das ÖFB-Team darum, alles zu geben.
13: Schön sommerlicher Abend ist das aktuell bei uns in Salzburg. Die einzelnen Regenschauer und Gewitter, die werden jetzt immer weniger und in der Nacht, da bleibt es dann auch wirklich trocken. Es wird aber dann fast sogar ein bisschen frisch, die Temperaturen sinken auf bis zu 10 Grad. Morgen geht es aber wieder steil bergauf bis zu 31 Grad, dazu gibt es richtig viel Sonne, aber auch wieder ein paar Gewitter. Wir schauen auf Salzburg Straßen und da läuft es aktuell richtig gut. Ihr kommt ohne Probleme voran. Gute Fahrt!
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7: Schön sommerlicher Abend ist das aktuell bei uns in Salzburg. Die einzelnen Regenschauer und Gewitter, die werden jetzt immer weniger und in der Nacht, da bleibt es dann auch wirklich trocken. Es wird aber dann fast sogar ein bisschen frisch. Die Temperaturen sinken auf bis zu 10 Grad. Morgen geht es aber wieder steil bergauf bis zu 31 Grad. Dazu gibt es richtig viel Sonne, aber auch wieder ein paar Gewitter. Wir schauen auf Salzburg Straßen und da läuft es aktuell richtig gut. Ihr kommt ohne Probleme voran. Gute Fahrt.
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